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0: Schönen guten Morgen, der Freitag in den Startlöchern mit Radio Tirol. Die ersten Infos, die 6 Uhr Nachricht.
1: Nach SVB-Aussprache im Unterland, die Minister sollen es richten. Und nach heftigen Regenschauern, Steinschlag im Finchgau. Neue Regenfälle sind schon im Anmarsch. Ich bin Stefanie Derzer. Schönen guten Morgen.
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1: Mit den Ministern noch einmal reden, das ist das vorläufige Ergebnis der Aussprache am Abend zwischen dem SVB-Bezirk Unterland und der SVB-Spitze. Es geht um die Teilung des Senatswahlkreises Unterland. Der Bezirksausschuss hatte ja gefordert, dass die Senatoren in Rom gegen die Wahlreform stimmen und damit auch Nein sagen zur geplanten Teilung des Wahlkreises, mit dem deutschsprachige Unterlandlergemeinden den Wahlkreisen Brixen-Bustertal und Meran-Finchgau zugeordnet würden. Laut der SVB-Spitze würde dieses Nein aber nichts bringen. Stattdessen wolle man bei den Ministern anklopfen und sie bitten, von der Teilung abzusehen. Ob das aber etwas bringt, ist mehr als fraglich. Der Regen hat nicht nur die lang erhoffte Abkühlung gebracht, sondern er sorgt auch für Steinschläge und Muren. Nach der großen Mure in St. Kassian im Gardertal am Nachmittag hat es am Abend einen Steinschlag im Finchgau gegeben. Bei Latsch ist ein großer Stein auf die Finchger Staatsstraße gekracht. Ein Auto ist darauf aufgefahren, verletzt wurde niemand. Und in Leifers hat es am Abend gebrannt in einem Mehrfamilienhaus. Das Feuer war im Keller ausgebrochen, ein Schaltkasten war in Brand geraten. Warum, ist aktuell noch nicht bekannt. Das Feuer war zwar schnell gelöscht, 3 Menschen mussten aber mit einer leichten Rauchgasvergiftung ins Krankenhaus gebracht werden. Das Erdbeben in Amatrice im Latium ist jetzt 10 Jahre her. In der Stadt sind die Spuren allerdings noch immer deutlich zu sehen. Das historische Zentrum der Stadt ist noch nicht wieder aufgebaut. Es gibt viele Baustellen und ein großer Teil des Zentrums ist weiterhin abgesperrt. Viele evakuierte Bewohner konnten bis heute nicht zurückkehren und leben noch immer in Unterkünften für Erdbebenopfer. Einige Familien werden noch mindestens 1 Jahr lang warten müssen, bis sie nach Amatrice zurückkehren können. Und jetzt noch zum Sport. Der spanische Tennisstar Carlos Alcaraz kommt nach seiner Verletzungspause zurück. Bei den US Open wird er wieder auf dem Platz stehen. Das Turnier in den USA beginnt am 30. August und ist für den Spanier ein besonderes. Er ist nämlich Titelverteidiger und vor 4 Jahren hat er dort seinen ersten Grand Slam-Titel gewonnen. Alcaraz war wegen einer Verletzung am Handgelenk 4 Monate lang außer Gefecht. Sein letztes Turnier spielte er im April in Barcelona.
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0: Schönen guten Morgen am Freitag. Momentan ist es ruhig in der weiteren Redaktion, aber da kommt wieder was auf uns zu. Greta Gruber, guten Morgen.
3: Guten Morgen, das ist der 2. Regentag in Folge. Bis in den Vormittag nehmen die Wolken immer weiter zu. Die ersten Regenschauer ziehen dann vom Finchgau und Unterland wieder rein. Auch Gewitter sind untertags im ganzen Land wieder möglich, bis es gegen Abend auftrocknet. Das Wochenende haben wir dann wieder die Sonne zurück, bis auf einzelne Regentropfen gehen. Gegen Abend bleibt es voraussichtlich auch trocken bei 21 bis 28 Grad. Heute hingegen nochmal ungewohnt frisch bei bis zu 24 Grad. In Farn hat es jetzt 16 Grad, in Schlanders 13, in Sechsten 12 und in Sterzing 14 Grad.
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3: Es passt auf unseren Straßen mit der Brenner Autobahn. Auch auf der Finchgauer Staatsstraße bei Latsch konnte nach einem Steinschlag die Straße in der Nacht wieder geöffnet werden, meldet uns der Straßendienst. Eine gute Fahrt.
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0: Was haben wir gut geschlafen? Oh, die frische Luft. Einen schönen guten Morgen, guten Start in den Freitag.

0: Guten Morgen am Freitag.
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0: Der Mond nimmt zu und ist gerade im Sternbild Schütze. Greta Gruber, volle Kraft voraus.
2: Bewegung steht aktuell an erster Stelle, mit stärkender Gymnastik oder auch einen Ausflug ins Grüne. Dabei bietet es sich an, Heilkräuter wie aktuell Schafgarbe und Brennnesselsamen zu sammeln, diese auch sofort anzuwenden. Zu Hause ausgiebig lüften, vor allem Matratzen und unser Bettzeug. Die Fußböden am besten nur fegen, nicht wischen und bei Überfluss im Garten sowohl Obst als auch Gemüse einlagern. Das Unkraut lassen wir noch in Ruhe, auch das Düngen von Zimmer- und Balkonpflanzen. Wenden uns dafür lieber den Sätzen von Fruchtgemüse wie Stangenbohnen zu.
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0: Schönen guten Morgen, es ist kurz nach 6:30. 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
2: Schönen guten Morgen, ich bin Stefanie Terzer. Die SVP-Parlamentarier sollen mit den Ministern in Rom reden und sie dazu bringen, die Teilung des Senatswahlkreises Unterland zurückzunehmen. Das kommt von der SVP-Spitze nach der gestrigen Aussprache mit dem Bezirk Unterland. Am Abend hat es in Leifers gebrannt. Im Keller eines Mehrfamilienhauses ist ein Feuer ausgebrochen. Drei Menschen haben eine leichte Rauchgasvergiftung erlitten. Und ebenfalls am Abend ist im Finchgau ein Steinschlag abgegangen. Bei Latsch ist ein großer Stein auf die Finchgau-Straße gekracht. Ein Auto ist darauf aufgefahren, verletzt wurde niemand. In Amatrice ist nach dem Erdbeben vor fast genau 10 Jahren noch immer nicht alles wie vorher. Noch immer leben Menschen in provisorischen Unterkünften. Es könnte noch ein ganzes Jahr lang dauern, bis sie in ihre Häuser zurückkehren können. Und Carlos Alcaraz kommt zurück auf die große Tennisbühne. Er war ja verletzungsbedingt 4 Monate lang ausgefallen und wird jetzt bei den US Open zum ersten Mal wieder auf dem Platz stehen.
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0: Alles entspannt in unserer Verkehrsredaktion. Guten Morgen, Greta Gruber.
3: Es passt auf den Hauptverbindungen wie der Brenner Autobahn. Auch die Finchgauer Staatsstraße bei Latsch konnte nach einem Steinschlag geöffnet werden. Schon über Nacht meldet unser Straßendienst. Eine sichere Fahrt.
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3: Das volle Regenprogramm auch heute wieder. Schauer und Gewitter ab dem Vormittag ziehen vom Adlergebiet rein, breiten sich dann aufs ganze Land aus, bei Höchstwerten zwischen 19 und 24 Grad. Am Abend trocknet es dann auf und es wird freundlicher am Wochenende. Sonne und auch ein wenig wärmer, 21 bis 28 Grad, Regen auch kaum mehr dabei. Jetzt am Morgen starten wir vielerorts noch fast wolkenlos, wie auf der Salzer Alm. Hier hat es aktuell 10 Grad, in Laas 11, in Franzensfeste 14 und in Sechsten 12 Grad.
0: Haben Sie auch so gut geschlafen? Herrlich frisch.
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0: Schönen guten Morgen. Ein frischer Freitag. Wir lieben es, wie schön. Und wir haben die schönste Musik aller Zeiten für Sie. Ganz viel Musik. Gleich die Les Humphreys Singers und Maite Kelly zum Beispiel. Es ist im ganzen Land gut nass geworden. So viel hat seit Anfang des Sommers nicht mehr geregnet. Greta Gruber aus der Service-Redaktion.
1: Flächendeckend sind gestern vom Finchgau übers Burggrafenland bis ins Unterland rund 40 Liter pro Quadratmeter zusammengekommen. Lokal hat es am meisten in Auer geregnet mit über 70 Liter und in Brandzoll und in Sulden mit 60 Liter. Jetzt eine Verschnauspause. Ab dem späten Vormittag geht's dann wieder mit Regenschauern und Gewittern los.
0: Braucht's aber auch immer noch. Nur bitte nicht ganz so viel auf einmal. Großer Dank auch heute wieder einmal mehr den Einsatzkräften, die wegen der Muren und der Wassermassen im Einsatz waren.
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0: Schönen guten

0: Guten Morgen am Freitag. Abkühlung von oben kommt heute noch mehr. Abkühlung von unten kommt von uns.
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0: Sie haben sich die letzten Tage über die Radio Tirol App beworben. Da waren so viele schöne Gründe dabei für gratis heiß von uns. Und du startest jetzt auch gleich. Guten Morgen, unsere heiß auf Eis Reporterin Nadine Paris.
2: Guten Morgen. Ja, alles top, munter und eingepackt. Die Kühltruhe im Eismobil läuft. Knapp 300 Eis werden heute verteilt und wir freuen uns schon drauf. Und wir sind ja nicht zum ersten Mal in diesem Sommer unterwegs, aber besonders wenn die Sonne mal nicht so stark vertreten ist, braucht es ab und zu ein Lockereis.
0: Ja, und wir sind voll motiviert, so viele Hörer, so viele von Ihnen wie möglich zu besuchen.
2: Ja, und wie Kassel-Well, Brixen, Kassel-Rutt, Bozen, alles mit dabei und da werden wir auch bei dem Wetter ein paar Hörer und Hörerinnen zum Grinsen bringen.
0: Und zwar als erstes in Countdown. Da klingeln wir in den nächsten Minuten. Mal schauen, ob da schon jemand wach ist und Lust auf einen Eisel von uns hat. Guten Morgen am nächsten Heiß auf Eistag hier auf Radio Tirol. Guten Morgen am Freitag.

Guten Morgen mit der schönsten Musik aller Zeiten. Guten Morgen mit Radio Tirol, jetzt mit dem persönlichsten Song von Eric Clapton, Tears in Heaven. In 4 Minuten ist es 7. Schön, dass Sie den Tag mit uns starten.

0: atemberaubend schön. Guten Morgen bei Radio Tirol, die 7 Uhr Nachrichten.
1: 3 Stunden Aussprache im Unterland, nun will man mit den Ministern reden. Und nächtliche Sperre der Brennerautobahn bei Brixen. Das Wetter bringt uns auch heute wieder einiges an Regen. Ich bin Stefanie Terzer, schönen guten Morgen.
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1: Die SVP-Parteileitung versucht, die Wogen zu glätten im Streit um die geplante Neuzuschneidung des Senatswahlkreises Bozen-Unterland. Bei der Aussprache mit dem SVP-Bezirk Unterland ist nicht wirklich viel herausgekommen. Nur die SVP-Parlamentarier wollen noch mal mit den Ministern in Rom reden. Marlies Winkler.
3: Dieter Steger, Julia Unterberger und Meinhard Thurnwalder wollen mit den Ministern Tajani und Calderoni sprechen und auch mit einigen Vertretern der Fratelli d'Italia in Rom. Man wolle sie bitten, von der Teilung abzusehen. Ob das aber etwas bringt, ist fraglich. Der Bezirksausschuss hatte ja gefordert, dass die Senatoren in Rom gegen die Wahlreform stimmen und damit auch Nein sagen zur geplanten Teilung des Wahlkreises, mit dem deutschsprachige Unterlandler Gemeinden den Wahlkreisen Brixen-Bustertal und Meran-Finchgau zugeordnet würden. Im Parlament gegen die Wahlreform zu stimmen, bringe aber nichts, sagt die SVP-Parteispitze. Rund 3 Stunden lang haben die Unterlandler SVP-Vertreter mit der Parteispitze diskutiert. Mit dabei war auch Europarechtsexperte und Professor Walter Obwexer.
1: In der Nacht hat es auf der Brenner Autobahn gekracht. Bei der Autobahneinfahrt Brixen in Richtung Norden ist ein Auto verunfallt. Eine Person wurde im Auto eingeklemmt. Die Autobahn musste deswegen mehrere Stunden lang gesperrt werden. Gegen 4 Uhr in der Früh wurde sie wieder geöffnet. Der viele Regen hat für Steinschläge und Muren gesorgt. Nach der großen Mur in St. Cassian im Gardatal am Nachmittag hat es am Abend einen Steinschlag im Finchgau gegeben. Bei Latsch ist ein großer Stein auf die Finchger Staatsstraße gekracht. Ein Auto ist darauf aufgefahren, verletzt wurde aber niemand. Vor fast genau 10 Jahren sind in Amatrice im Latium rund 300 Menschen bei einem schweren Erdbeben ums Leben gekommen. Tausende haben ihre Häuser und ihre Wohnungen verloren. Heute ist noch immer nicht alles wieder aufgebaut. Viele Bewohner, die damals evakuiert wurden, leben noch immer in den Unterkünften für Erdbebenopfer. Einige Familien werden noch mindestens 1 Jahr lang warten müssen, bis sie nach Amatrice zurückkehren können. Die Schäden durch das Erdbeben damals werden auf rund 23 Milliarden Euro geschätzt. Der spanische Tennisstar Carlos Alcaraz kommt nach seiner Verletzungspause wieder zurück. Bei den US Open wird er auf dem Platz stehen. Das Turnier in den USA beginnt am 30. August. Alcaraz ist Titelverteidiger und hat dort vor 4 Jahren seinen ersten Grand Slam-Titel geholt. Alcaraz war wegen einer Verletzung am Handgelenk 4 Monate lang außer Gefecht. Sein letztes Turnier spielte er im April in Barcelona. Und noch geht sich ein bisschen blauer Himmel aus. Gleich hören Sie alle weiteren Wetterdetails.
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10: Heute später hinaus wieder ordentliche Ladung Regen, wie gestern schon Greta Gruber in der Serviceredaktion.
11: Von 20 Liter pro Quadratmeter im Oberen Pustertal bis zu 40 Liter von Finchgau bis ins Unterland sind gestern schon zusammengekommen und dem auch heute ähnliche Regenmengen ab Vormittag mit Regenschauern und Gewittern bis in den Abend hinein. Es bleibt frischer bei 19 bis 24 Grad. Aktuell messen wir in Doblach 13 Grad, in Marienberg 10, in Platin-Passayer 11 und in Sarntein 12 Grad. Am Wochenende bleiben die Wolken meist harmlos. Wir bekommen auch wieder die Sonne zurück und es wärmt etwas mehr auf.
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11: Auf der Finchgauer Stadtstraße bei Latsch konnte nach einem Steinschlag die Straße über Nacht wieder geöffnet werden, meldet unser Straßendienst. Ihr passt wieder auch auf den restlichen Straßen wie auf der Brenner Autobahn. Eine angenehme Fahrt.
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10: Grüße, guten Morgen am Freitag. Unser nächster Heiß auf Eistag. Unsere Eisreporterin Nadine Paris klingelt gerade schon. bei den ersten glustigen Radio Tirol-Hörern.
7: Ja, hallo, Eislieferant.
12: Ein Waterstock, bitte, mit dem Aufzug kein Sauerfahren.
7: Super, danke. Danke. Bis gleich.
10: Wer Inka da und die ersten Eislern von uns heute bekommt, hören wir gleich.
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0: Freitag früh, ihr Wecker bei uns. Schönen guten Morgen.
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0: Sie haben sich aus allen Landesteilen für gratis Lorca-Eis von uns beworben und heute liefern wir aus den ganzen Tag. Und unsere erste Station, die WG für Menschen mit Behinderung im Wohnhaus Kim in Kardaun. Hier hat unsere Radio Tirol Reporterin Nadine Paris vorhin geklingelt.
2: Guten Morgen, Nadia.
3: Guten Morgen.
2: Guten Morgen, wie geht's denn dir? Du bist gerade erst aufgestanden, oder?
3: Jawohl.
2: Gefrühstückt, haben wir schon?
3: Jawohl.
2: Und jetzt gibt's ein Eisel, freust du?
3: Jawohl.
2: Ja, super. Und wie schmeckt das Eis?
3: Gut, ausgezeichnet.
2: Ja, perfekt, super. Was steht denn so auf dein Tagesprogramm?
3: Heidelbohnen, den Auslegenesel mit Radio Tirol.
2: Ja, super. Carmen, und du bist ab und zu mit der Nadia da, oder?
4: Ja, ich arbeite da und noch hören wir das.

0: Dein Eis. Dann habe ich gesagt, nein, Nadja, da müssen wir jetzt mit dir, Entschuldigung. Du, so ein großer Fan, gell? Und dann haben wir das gemacht und es ist gut gegangen.
1: Ja, perfekt, super.
2: Und weiter geht's an Bozen vorbei auf die Weinstraße. Auch dieses Mal werden wir es nicht schaffen, bei Ihnen allen vorbeizukommen. Aber wir fahren, solange Sie heute irgendwo bei der Arbeit anzutreffen sind.
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0: In den Freitag mit Whitney Houston, auch mit Chris Montes, mit der schönsten Musik aller Zeiten. Und mit den wichtigsten Schlagzeilen des Tages. Das erste Update aus Online- und Printmedien haben wir wieder für Sie um 18 nach 7.
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0: Die Sommerferien, die Sommerbetreuung für die Kinder bald herum, nur noch nicht ganz finanziert. Guten Morgen, unser Redaktionsleiter Daniel Reiner.
2: Guten Morgen. Das lange Warten auf Geld. Sommerbetreuung auf Pump zu lesen auf der Dolomitentitelseite. Über 200 Projekte sollen noch immer auf die zugesagten Vorschüsse des Landes warten. Es konnten zwar bereits mehr als 650 Projekte bearbeitet werden, bei 73 Anträgen würden aber noch wichtige Unterlagen fehlen. Trägerorganisationen warnen vor finanziellen Problemen, weil viele Kosten bereits vorgestreckt werden mussten.
0: Im Unterland geht's politisch hoch her. Nach der Feuerlinie in der Nacht davor, vor wenigen Stunden jetzt ein Treffen.
2: Ja, weiter keine Neuregelung des Senatswahlkreises Bozen-Unterland. Ein Plakat mit "Das Unterland ist unteilbar" im Foto dazu bei rheinnews.de jetzt ganz oben. Bei einem mehrstündigen Treffen gestern mit der SVP-Parteispitze bekräftigten die Vertreter des Unterlands ihre Ablehnung der Reform. Eine Entscheidung wurde nicht getroffen. Nun will man die Debatte im italienischen Senat abwarten und weiter versuchen, die Teilung des Unterlands zu verhindern.
0: Heute früh bei uns auch ganz vorne mit dabei ein weiterer Prozess gegen den Riesen-Online-Konzern Meta.
2: Sind Instagram und Facebook Drogen? Das große Thema der neuen Südtiroler Tageszeitung heute. Die zentrale Frage im Prozess: Hat Meta Kinder und Jugendliche bewusst in die Abhängigkeit getrieben und psychisch krank gemacht? Der Milliardenprozess in Auckland wird genauer beschrieben mit möglichen Folgen bei einem Urteil.
0: Und endlicher Regen bei uns, aber eben auch teils heftige Gewitter im Gardatal, ist wieder eine große Mure abgegangen.
2: Die Geröllmassen haben die Straße zwischen Armentarola und dem Parkplatz Cabana Albina verschüttet. Rund 150 Personen mussten in Sicherheit gebracht werden. Etwa 50 Autos waren vorübergehend eingeschlossen. Verletzt wurde niemand. Die Aufräumarbeiten laufen, so das große Thema auf der Alto Adige-Titelseite. Fotos von der Mure und den Aufräumarbeiten zu sehen auch bei Südtirol News ID.
0: Und heute auch in den Schlagzeilen Treibstoff, weil jahrelang war es ja umgekehrt. Seit ein paar Tagen ist jetzt aber Dieseltreibstoff teurer als Benzin.
2: Dieses Dieselrätsel wird heute in der Südtiroler Wirtschaftszeitung versucht zu lösen. Das alles, obwohl die Regierung ja die Steuer vorübergehend gesenkt hat. Gründe seien strengere Umweltauflagen, geringere Raffineriekapazitäten und internationale Krisen wie der Konflikt im Iran. Das trifft nicht nur Autofahrer, weil viele Lkw, Schiffe und Landmaschinen mit Diesel fahren, werden dadurch auch Transport- und dann auch Lebensmittelkosten steigen.
0: Und ein Top-Thema international heute früh: mögliche weitere Wirtschaftssanktionen gegen den Iran.
2: Trump erhöht den Druck auf den Iran und droht mit neuen Sanktionen gegen alle Länder, die weiter Geschäfte mit Teheran machen. Die ersten Artikel darüber zum Beispiel bei heute.de oder CNN.com. Besonders China könnte betroffen sein, weil es zu den wichtigsten Abnehmern von iranischem Öl zählt. Experten bezweifeln allerdings, dass die Maßnahmen die iranische Führung zum Einlenken bewegen. Leidtragende wären vor allem die Menschen im Iran.
0: Der Radio Tirol weg, es ist gut. 20 nach 7, guten Morgen bei uns.
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0: Ordentliches Frühstück zum Start in den Freitag mit der schönsten Musik aller Zeiten von uns dazu. Von Dan Ross, SDS, Paul Simon, alle für Sie dabei. Kommen Sie gut in den Freitag, der 21. August schon.

0: Tanzen wir beim Kaffee, machen ein bisschen mit. You Can Call Me Al, Paul Simon auf Radio Tirol. Und auch ihr zum Mitsingen. SDS, irgendwann bleib ich dann dort.
1: Der letzte Sommer war sehr schön. Ich bin in irgendeiner Bucht, gell. Die Sonne wird feuer auf der

0: das im Radio Tirol weg. Und gleich Eros Ramazzotti und die Buggles. Die schönste Musik aller Zeiten. Viel Musik und alle Infos dazu.
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2: Schönen guten Morgen, ich bin Stefanie Derzer. Man wolle die Minister in Rom bitten, die Teilung des Senatswahlkreises Unterland zurückzunehmen. Das ist das Ergebnis der Aussprache zwischen der SVB-Parteileitung und dem Bezirksausschuss Unterland. Ob das die Gemüter im Unterland beruhigt, ist ungewiss. Auf der Nordspur der Brenner Autobahn bei der Einfahrt Brixen ist in der Nacht ein Unfall passiert. Ein Mensch wurde im Auto eingeklemmt. Wie schwer die Verletzungen sind, ist nicht bekannt. In Leifers hat es am Abend in einem Mehrfamilienhaus gebrannt. Das Feuer ist im Keller ausgebrochen. Drei Menschen mussten wegen einer leichten Rauchgasvergiftung ins Krankenhaus. In Padua hat ein Autofahrer drei junge Radfahrer mit einer Pistole bedroht und gesagt, er wolle sie alle umbringen. Nun suchen die Carabinieri nach dem Mann. Und Spanien baut auf Ceuta zwei Flüchtlingslager. Ziel sei es, dass die 1800 Flüchtlinge, die noch dort sind, nicht mehr auf der Straße oder am Strand schlafen müssen.
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0: Ja, wenn Sie schon im Auto unterwegs sind, müsste passen, Greta Gruber in der Service-Redaktion.
3: Auf unseren Stahlstraßen und der Brenner Autobahn läuft's. 817 50 50, unsere Radio Tirol Verkehrshotline bei Fragen oder Meldungen.
4: Eine sichere Fahrt mit Respekt. respekt.provinz.bz.et.
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3: Bevor die Wolken kommen, gehen sich jetzt in der Früh noch ein paar einzelne Sonnenstrahlen aus, wie zum Beispiel im Eppan bei 16 Grad. 11 Grad hat es in Corvara, 9 in St. Valentin auf der Heide und 10 Grad im Fisch St. Jakob. 17 bis 22 Grad gehen sich heute noch aus. Dazu Regen und Gewitter ab dem Vormittag. Als erstes wird es dabei im Finchgau und Unterland nass. Ab morgen dann wieder freundliches Augustwetter, Sonnenschein, wenn nur vereinzelt Regen am Abend und 21 bis 28 Grad.
0: Wochenende ist gerettet.
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Guten Morgen bei Radio Tirol, jetzt mit Eros Ramazzotti, der weiter auf Welttour geht im nächsten Jahr. Miami, Mexiko, New York, München hat er im April auf dem Programm. Vorkommen, Vorkommen jetzt.

0: wir immer mit. Alles Eros Ramazzotti auf Radio Tirol. Christine Ravanza hier und guten Morgen an dieser Stelle auch in den Oberfinchgau hinauf.
1: Hallo, da ist die Elisa Lehn. Genießt einen Kaffee mit meiner Musik hier auf Radio Tirol.
0: Machen wir, Elisa. Kaffee kocht gerade hoch. Wer darf noch ein Träumer von dir starten wir gleich nach den Drifters. Hier sind sie genau richtig. Der Freitagsweg auf Radio Tirol.
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Freitag früh gleich 10 vor 8, Sie hören den Radio Tirol Wecker. Und da auch besonders gern Musik aus unserem Land. Musik aus Südtirol von Elisa Lehn, jetzt Träumer.

Guten Morgen, Sie hören Radio Tirol. Christina Rabanser. Dirndl und Lederhose haben wir. Feiern können wir. Perfekt für jedes Fest an diesem Wochenende. Und perfekt auch für eine der 4000 Statistenrollen beim Netflix-Dreh für eine Wiesnromanze. Soll eine große Produktion sein mit Starbesetzung. Gedreht wird von September bis November auf dem Festgelände, Oktoberfest und in Studios in der Nähe von München. Filmtitel, internationale Besetzung auch streng geheim. Über die Statisten heißt in der Ausschreibung, sie sollen München und die Wiesen zeigen, so wie es wirklich ist. Laut, bunt, lebendig, unvergesslich. Sage ich ja, können wir. Organisiert wird das Ganze von Producers Friend. Schauen Sie gerne mal auf Social Media da vorbei, habe ich auch gerade gemacht. Da können Sie Ihre Fotos in Tracht hinschicken und vielleicht sehen wir Sie ja dann bald einmal auf Netflix.

Gesang und Text, Donna Summer, Sound aus Südtirol. Giorgio Moroder hat in dem Welthit auch die Finger mit im Spiel. Guten Morgen bei Radio Tirol. In 4 Minuten ist es 8.

0: Freitag früh. Schönen guten Morgen bei Radio Tirol. Die 8 Uhr Nachrichten jetzt.
1: Teilung des Unterlandes, nun soll's Rom richten. Und Morddrohungen in Paduan gegen Radfahrer. Das Wetter bringt uns auch heute wieder Regen. Ich bin Stefanie Terzer. Schönen guten Morgen.
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1: Bei der Aussprache zwischen dem SVP-Bezirk Unterland und der SVP-Parteispitze ist nicht wirklich viel herausgekommen. Außer, dass die SVP-Senatoren es nun mit Gesprächen in Rom versuchen wollen. Marlies Winkler.
3: Der Bezirksausschuss hatte ja gefordert, dass die Senatoren in Rom gegen die Wahlreform stimmen und damit auch Nein sagen zur geplanten Teilung des Wahlkreises, mit dem deutschsprachige Unterlandler Gemeinden den Wahlkreisen Brixen-Bustertal und Meran-Finchgau zugeordnet würden. Im Parlament gegen die Wahlreform zu stimmen bringe aber nichts, sagt die SVP-Parteispitze. Rund 3 Stunden lang haben die Unterlandler SVP-Vertreter mit der Parteispitze diskutiert. Mit dabei war auch Europarechtsexperte und Professor Walter Obwexer. Dieter Steger, Julia Unterberger und Meinhard Thurnwalder wollen mit den Ministern Tajani und Calderoli sprechen und auch mit einigen Vertretern der Fratelli d'Italia in Rom. Man wolle sie bitten, von der Teilung abzusehen. Ob das aber etwas bringt, ist fraglich.
1: In Bozen hat die Stadtpolizei eine Bar geschlossen, weil der Betreiber keine Lizenz dafür hatte. Außerdem wurden 2 Zimmervermietungen zugesperrt. In einer gab es schwere Mängel beim Brandschutz, es gab dort nicht einmal Feuerlöscher. In der anderen fehlte der nationale Identifizierungscode. Und auch in Meran wurde eine Bar dicht gemacht von der Staatspolizei. Der Quästor hat eine Schließung von 10 Tagen verfügt, weil in der Bar immer wieder Drogen konsumiert werden und sich Straftäter dort aufhalten sollen. In der Nacht hat es auf der Brenner-Autobahn gekracht. Bei der Autobahneinfahrt Brixen in Richtung Norden ist ein Auto verunfallt. Eine Person wurde im Auto eingeklemmt. Die Autobahn musste deswegen mehrere Stunden lang gesperrt werden. Gegen 4 Uhr in der Früh wurde sie wieder geöffnet. In der Provinz Padua sind 3 junge Radfahrer mit dem Schrecken davongekommen. Ein Autofahrer hat die 3 im Vorbeifahren mit einer Pistole bedroht und gesagt, er würde sie alle umbringen. Zuvor hatte der Autofahrer mehrmals gehupt, bevor er schließlich neben den Jugendlichen die Scheibe heruntergelassen hat. Die Jugendlichen sind glücklicherweise nicht gestürzt und konnten sich in Sicherheit bringen. Jetzt ermittelt die Polizei. 3 Wochen nach dem Migrantenansturm auf Ceuta will Spanien dort 2 Flüchtlingslager einrichten. Ziel sei es, dass die 1800 Flüchtlinge, die noch dort sind, nicht mehr auf der Straße oder am Strand schlafen müssen. Viele der verbliebenen Migranten sind unbegleitete Minderjährige. Auch sie schlafen in der Nacht im Freien. Einwohner von Ceuta werfen der spanischen Regierung vor, sie zu vernachlässigen. Und auch wenn der Himmel stellenweise noch blau ist, wird sich das bald ändern. Gleich mehr zum Wetter.
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0: Ein paar blaue Flecken haben wir heute schon gesehen, aber das wird schnell wieder anders. Greta Gruber in der Serviceredaktion.
7: Im Unterland und Eisacktal wird die Wolkendecke schon immer dichter, während es im Meran und im Finchgau noch recht freundlich aussieht. Die ersten Regenschauer ziehen dann übers Adlergebiet rein am Vormittag. Auch Gewitter sind untertags im ganzen Land verbreitet möglich, bis es gegen Abend dann auftrocknet. Pünktlich zum Wochenende schaut dann Sonnenwetter vorbei. Die Wolken meist harmlos und ein wenig wärmer bei 21 bis 28 Grad. Heute bleibt es recht frisch, 17 bis 22 Grad an Höchstwerte. In Oberfintel hat es jetzt 15 Grad, in St. Waldburg 12, in Saluern 18 und in Antholz 11 Grad.
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7: Auf unseren Straßen ist alles okay, auch auf der Brenner Autobahn. Kommen Sie sicher an Ihr Ziel. 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
0: Wetter ist uns doch egal. Solange Sie bei der Arbeit schwitzen, liefern wir gratis Eis. In Kardaun haben wir die ersten Lorca-Eispackungen abgegeben. Für St. Pauls richten wir ein paar mehr her. Das wird ein Hallo im Kindergarten dort. Eine Tante hat sich beworben und natürlich bringen wir auch Eis für alle Kinder vorbei. Nach Susan Efraimi, Love Affair, Chris Isaak und Creedence Clearwater Revival. Schönste Musik aller Zeiten für Sie hier auf Radio Tirol. Und heute den ganzen Tag gratis Eis.

Guten Morgen bei Radio Tirol. Die großen Radio Tirol Klassiker sind teilweise auch gecovert. Auch Everlasting Love von Love Affair ist gar nicht von Ihnen als erstes herausgebracht worden, aber der größte Erfolg geworden und damit gern bei uns hier auf Radio Tirol für Sie dabei. Schönste Musik aller Zeiten.

0: Wie gut, dass Sie bei uns sind.
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0: Die pädagogischen Mitarbeiterinnen vom Kindergarten St. Pauls Danden, darf man nicht mehr sagen, haben sich auch bei uns beworben. Und die Kinder mampfen jetzt natürlich auch gleich gratis Lorca-Eis von uns. Ich gebe ab an unsere heiß auf Eis-Lieferantin Nadine Paris.
2: Hoi, grüß dich. Wir sind am bravsten gewesen von euch. Alle brav gewesen, auf St. Gallen ein Eis verdient, oder?
3: Ja.
2: Dann greift zu.
3: Ja, danke.
2: Bitte, bitte, gerne.
3: Danke.
2: So, habt ihr es alle?
3: Ja. Die Tanten haben nichts.
2: Die Tanten haben nichts. Die haben kriegen, glaube ich, auch noch eins. Danke. Dankeschön. Liam und Fabian, habt ihr es heute brav Frühstück gegessen?
4: Ja.
5: Ich habe ein Brot gefrühstückt.
2: Ganz, ganz viel gegessen, oder?
5: Das ganze Brot davor einmal.
2: Wir hatten von Enki am meisten Eisplatz.
5: Ich so viel Eisplatz bis auf Nacht.
4: Ja,
5: ich pack 5 am Tag.
2: Boah, Wahnsinn. Aber ganz so viel darf man nicht essen, oder?
5: Ich tue allein einen Tag und Eis essen.
2: Eben, und hast du jetzt gehabt? Perfekt.
6: Danke, Radio Tirol.
0: Bitte, Kindergarten St. Pauls, wie süß sind die denn? Und wir liefern weiter den ganzen Tag. Und von St. Pauls aus könnte man ja gut Richtung Finchka fahren. Vielleicht.
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0: Musikalisch ist hier auf Radio Tirol einiges los. Gleich Box Stop Stiletta, Aha, Take On Me, Al Stewart, On The Border und Ryan Paris spielt ja sonst einen Welthit, Dolce Vita. Freitag, 20 nach 8. Schön, dass Sie bei uns sind.

so langsam werden die Sachen vom Frühstück in die Spülmaschine zu räumen und den Freitag zu starten. Ja, mal schauen, was wir heute bei dem Wetter machen. Gut, dass Sie bei uns sind. Schönste Musik aller Zeiten von uns garantiert dazu. On the Border, Al Stewart.

0: Mit viel Musik, mit der schönsten Musik aller Zeiten geht's hier für Sie in den Freitag. Und mit allen Infos. Radio Tirol um kurz nach 8:30.
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2: Schönen guten Morgen, ich bin Stefanie Terzer. 3 Stunden lang hat am Abend die SVP-Spitze mit dem Bezirksausschuss Unterland diskutiert. Es geht um die geplante Teilung des Senatswahlkreises Unterland. Nun sollen die Senatoren bittend nach Rom, damit die Teilung zurückgenommen wird. Dass das passieren wird, ist allerdings sehr unwahrscheinlich. 12 Jahre Haft für einen 40-jährigen Vater aus Südtirol sind jetzt bestätigt worden. Er soll seinen damals nur wenige Monate alten Sohn sexuell missbraucht, die Tat gefilmt und ins Netz gestellt haben. 2 Bars sind jetzt von der Polizei dicht gemacht worden. Eine in Bozen, weil der Betreiber keine Lizenz hatte, und eine in Meran, weil Straftäter sich dort aufhalten sollen und Drogen konsumiert werden. Ein Autofahrer hat jetzt in Padua 3 junge Radfahrer mit der Pistole bedroht und ihnen gesagt, er will sie alle umbringen. Die 3 Jungen haben Anzeige erstattet und jetzt sucht die Polizei nach dem Mann. Und Spanien will auf Ceuta 2 Flüchtlingslager bauen. Die rund 1800 Migranten, die noch immer auf Ceuta sind, sollen nicht länger auf der Straße schlafen müssen.
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0: Wohl alle noch beim gemütlichen Frühstücken auf unseren Straßen. Alles ruhig, Greta Gruber.
3: Es geht gut voran auf unseren Straßen, auch auf der Brenner Autobahn.
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3: Ganz viele graue, dicke Wolken jetzt im ganzen Land. Im Laufe des Vormittags klopfen dann auch die ersten Regenschauer an im Finchgau und Unterland. Bis am Abend bleibt's nass, da ziehen auch Gewitter durch bei 17 bis 22 Grad. Momentan hat es in Welsberg 13 Grad, in Benz 9, in Ayos 12 und in Kaltern 16 Grad. Am Wochenende macht August dann wieder freundlich. Im ganzen Land ist die Sonne dabei. Wolken bleiben meist harmlos.
0: Freuen wir uns drauf.
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1: Die bloemen aus dem Gemeindebau. Dann was für sie.
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1: Haben wir auch für Sie dabei um diese Zeit Greta Gruber und Christine Ravanza.
2: Wieder.
3: Vertrauen Sie ruhig auf sich selbst, Sie brauchen keine Antworten von anderen.
2: Stier.
1: Teilen Sie sich Ihre Kräfte gut ein, machen Sie auch Pausen. Bitte.
2: Zwilling.
3: Gehen Sie es heute etwas ruhiger an, dann kommen Sie besser voran.
2: Krebs.
1: Und Sie nehmen sich heute auch nicht mehr vor als unbedingt nötig.
2: Löwe.
3: Machen Sie sich wegen kleiner Fehler nicht zu viele Gedanken, die gehören dazu.
2: Jungfrau.
1: Sie kommen besser voran als erwartet, also kein Stress.
2: Waage.
3: Halten Sie sich mit Kritik etwas zurück, so bleibt die Stimmung gelassen.
2: Skorpion.
1: Tipps von anderen sind ja gut, aber Sie packen lieber selbst an.
2: Schütze.
3: Das Gröbste ist geschafft, jetzt läuft es fast wie von selbst.
2: Steinbock.
1: Unterstützen Sie andere, natürlich, aber nehmen Sie ihnen nicht alles ab.
2: Wassermann.
3: Nutzen Sie Ihre Energie heute und helfen auch bei anderen mit.
2: Fische.
1: Nehmen Sie vielleicht etwas Abstand, wechseln Sie mal die Perspektive. 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

0: News. Gleich die Nix Breaker Band. Schönen guten Morgen am Freitag. Sie sind bei Radio Tirol. Ich bin Christine Rabatzer. Wenn wir verstehen, was unser Hund tut und warum er es tut, wird das Miteinander einfach noch feiner. Und dafür gibt es ja im ganzen Land auch tolle Hundeschulen. Und beim Pfotentreff in Bruneck ist jede Rasse willkommen. Trainerin Therese Waldula.
1: Das ist eigentlich ganz interessant. Also zwischen Hütehunden, die bösen sogenannten Kampfhunde haben wir bei uns auf dem Platz, wo eigentlich wir nie kein Problem haben. Wir haben Schoßhunde, wir haben Handtaschenhunde, wir haben Schäferhunde, wir haben eigentlich alles vertreten.
0: Und alle lernen da weit mehr als nur Sitz und Platz, wenn auch das wichtig ist. Und am allermeisten lernt eigentlich der am anderen Ende der Leine. Wir freuen uns. Unsere Radio Tirol Vereinszeit in dieser Woche, heute ab 17 Uhr auf dem Hundetrainingsplatz.

0: Nick Straker Bands, A Walk in the Park. Und jetzt Max von Millands Musikhaus Südtirol wieder. Aber danke, dass die gibt, klingt jetzt vielleicht anders, als es auf den ersten Moment scheint. Liebeslied ist das eigentlich keins.
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0: Max von Milland auf Radio Tirol. Immer gern gehört.
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0: Die 9 Uhr Nachrichten auf Radio Tirol jetzt. Guten Morgen.
5: Kinderpornografie in Südtirol. 40-jähriger Vater verurteilt. Und Enttäuschung im Unterland ist groß. Das Wetter, Wolken und erste Regenschauer. Ich bin Stefanie Derzer. Guten Morgen.
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5: Ein Fall von Kinderpornografie in Südtirol ist abgeschlossen. Im März hatte ein Schwurgericht in Bozen einen 40-jährigen Mann mit kurdisch-türkischen Wurzeln zu 12 Jahren Haft verurteilt. Wegen schwerem sexuellen Missbrauch seines Sohnes, der damals nur wenige Monate alt war. Der Mann hatte die Tat auch noch gefilmt und online verbreitet. Nun wurde das Urteil auch in einem neuen Prozess bestätigt. Der Mann hat das Urteil angenommen und bekommt deswegen einen Haftskonto. Statt 12 Jahre muss er 10 Jahre im Gefängnis bleiben. Davon hat er bereits 3 in U-Haft verbracht. Im Unterland ist die Stimmung gedrückt. Die gestrige Aussprache mit der SVP-Parteileitung zur geplanten Teilung des Senatswahlkreises Unterland hat keine wirklichen Ergebnisse gebracht. Das Unterland wird im Zuge der italienischen Wahlrechtsreform wohl wirklich geteilt werden. Karin Jost, Bürgermeisterin von Neumarkt, kann man die Enttäuschung anhören.
6: Wir sehen da keine Chance mehr, dass da abgewendet werden kann. Und dementsprechend ist ja unsere Stimmung. Wir sind sehr, sehr, sehr enttäuscht. Nicht erst seit gestern, sondern natürlich schon seit Beginn. Und das ist nicht in unserem Sinne.
5: Die SVP-Parlamentarier wollen zwar noch bei den Ministern in Rom vorsprechen und sie bitten, die Teilung fallen zu lassen. Das werden sie aber wohl kaum machen. In Bozen hat die Stadtpolizei eine Bar geschlossen, weil der Betreiber keine Lizenz hatte. Außerdem wurden 2 Zimmervermietungen zugesperrt. In einer gab es schwere Mängel beim Brandschutz, in der anderen fehlte der nationale Identifizierungscode. Und auch in Meran wurde eine Bar dicht gemacht von der Staatspolizei. Der Quästor hat eine Schließung von 10 Tagen verfügt, weil in der Bar immer wieder Drogen konsumiert werden und sich Straftäter dort aufhalten sollen. In der Provinz Padua sind 3 junge Radfahrer mit einem Schrecken davongekommen. Ein Autofahrer hat die 3 im Vorbeifahren mit einer Pistole bedroht und gesagt, er würde sie alle umbringen. Davor habe der Autofahrer mehrmals gehupt, bevor er schließlich neben den Jugendlichen die Scheibe heruntergelassen hat. Die Jugendlichen sind glücklicherweise nicht gestürzt und konnten sich in Sicherheit bringen. Jetzt ermittelt die Polizei. 3 Wochen nach dem Migrantenansturm auf Ceuta will Spanien dort 2 Flüchtlingslager einrichten. Ziel ist es, dass die 1800 Flüchtlinge, die noch dort sind, nicht mehr auf der Straße oder am Strand schlafen müssen. Viele der verbliebenen Migranten sind unbegleitete Minderjährige. In der spanischen Politik streitet man gerade, ob und wenn ja, wie viele der Flüchtlinge auf das spanische Festland gebracht werden sollen. Und es ist jetzt überall dicht bewölkt, wo es schon regnet, das sagen wir Ihnen gleich.
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0: Ja, inzwischen haben die Wolken dicht gemacht. Es wird auch bald anfangen zu regnen. Greta Gruber in unserer Serviceredaktion.
11: Am späten Vormittag ziehen Regenwolken mit Gewittern vom Finchgau und Unterland rein. Um die 20 Liter pro Quadratmeter sind auch heute wieder möglich. Am Abend trocknet es dann auf. Jetzt hat es in Barbian 17 Grad, in Hintermartell 10, in Walschnofen 12 und in St. Martin in Turm 13 Grad. 17 bis 22 Grad maximal sind da heute möglich. Am Wochenende wird es mit viel Sonnenschein dann schon ein wenig wärmer. Wieder bis zu 28 Grad, Regen auch kaum mehr.
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11: 2 Kilometer Baustellenstau bremst sie auf der Brennerautobahn Nordtiroler Seite ein, Richtung Süden zwischen Steinach und Nösslach. Ansonsten passt's, eine gute Fahrt.
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1: Da war die schnellste Radio Tirol-Hörerin Claudia aus Meran. Da hat es auch schön geregnet. Blüht es noch schöner, Claudia. Ahoi.
2: Guten Morgen. Ja, auf jeden Fall.
1: Und für den 4. September bestellen wir uns einfach schönes Wetter beim Venosta-Fest.
2: Auf jeden Fall. Halt muss ja leisten werden.
1: Münchner Freiheit, das wird lässig.
2: Ja.
1: Deine Tickets, Claudia, gratuliere.
2: Ja, danke, danke, danke.
1: Und was magst du denn heute für einen Hit für uns starten?
2: Im ersten.
1: Uriah Heep mit Lady in Black. Ja. Ganz gern und schönes Wochenende.
2: Super, danke, danke.

0: Billy mit Madonna und Lies La Bonita.
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0: In Kim, in der WG für Menschen mit Behinderung in Kardaun, haben wir heute schon einen Eisel vorbeigebracht. Im Kindergarten in Kastelwell hat es ausnahmsweise als Jause auch einen Eisel für alle gegeben. Jetzt ist unsere Radio Tirol heiß auf Eis Reporterin Nadine Paris in der Schneiderei Schneider und Sticker in Kastelwell angekommen.
2: Hallo, guten Morgen. Seid ihr heiß auf Eis?
3: Ja, logisch.
2: Nemsenk. Bitte, greif zu.
3: Ja, wow, danke schön.
4: Danke schön. Danke schön.
2: Zum Kaffee doch zu, oder?
3: Ja, das wäre super. Ja.
2: Regina, du bist hier am Arbeiten bei der Wolle, oder?
5: Ja.
2: Ist das ein bisschen warm,
5: heiß,
2: oder?
5: Und dann passt dein Eis gut.
2: Ja, Jasmina, du bist hier beim Bügeltisch. Genau. Da wird es schon ein paar Grad heißer, oder?
6: Ja, es ist dann die Absauge, dann das bläst dann schon runter, aber es ist schon sehr heiß. Ja.
2: Ja. Also ein Eis muss
6: ja,
2: sein, oder?
6: Muss sein, ja. Heinz schon.
3: Danke.
0: Super gerne. Und weiter geht's schon. Vom Finchgau wieder heraus. Jetzt macht unser Eismobil auf einer Strecke. Unseren nächsten Heiß auf Eis halt hören wir nach 9:30.
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0: Sugar Baby Love die Robots. Gleich Benny King mit Stand By Me.
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0: Und in Sachen Wetter und Lage auf unseren Straßen bringt uns jetzt Greta Gruber in der Service-Redaktion auf den neuesten Stand.
2: Eine Baustelle bremst sie auf der Brenner Autobahn ein. Richtung Süden in Nordtirol staut 3 Kilometer zwischen Steinach und Nöslach zurück. Und die ersten Überlastungsstaus gibt's auf der Pustertaler Staatsstraße Richtung Brixen, einmal bei Nasen und dann wieder bei Kienz.
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2: Zwischen Wolken und Nebel jetzt die erste Kaffeepause auf der Arbeit. Noch trocken im ganzen Land, aber die ersten Regenwolken ziehen demnächst dann rein übers Adlergebiet. Es bleibt nass mit Gewittern bis in den Abend. Das Wochenende, dann aber kaum mehr Wolken, umso mehr Sonnenschein überall und ein bisschen wärmer mit 21 bis 28 Grad. Heute frischer Freitag, maximal 17 bis 22 Grad. Jetzt hat sie Meran 17 Grad, in Olang 15, in Truden 14 und in Ratschings 15 Grad.
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1: Und natürlich Status Quo. 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

0: Ja, viel heller wird's heute nicht.
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0: Big Sunshine Reggae, gleich die Olsen Brothers. Sie hören Radio Tirol Freitag, 10 Uhr, unsere Nachrichten.
1: 12 Jahre Haft für Vater in Südtirol wegen Kinderpornografie. Und wer folgt auf Guterres? Heute zweiter Stimmungstest. Der Regen breitet sich jetzt weiter aus. Ich bin Stefanie Terzer, schönen Vormittag.
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1: Ein Fall von Kinderpornografie in Südtirol ist abgeschlossen. Im März hatte ein Schwurgericht in Bozen einen 40-jährigen Mann mit kurdisch-türkischen Wurzeln zu 12 Jahren Haft verurteilt. Wegen schwerem sexuellen Missbrauch seines Sohnes, der damals nur wenige Monate alt war. Der Mann hatte die Tat gefilmt und ins Netz gestellt. Nun wurde das Urteil auch in einem neuen Prozess bestätigt. Der Mann hat das Urteil angenommen und bekommt deswegen einen Haftskonto. Statt 12 Jahren muss er 10 Jahre lang ins Gefängnis. Davon hat er schon 3 Jahre in Untersuchungshaft verbracht. 80 Seniorenheime in Südtirol bekommen regelmäßig Besuch von Clowns. Seit 10 Jahren bringt der Verein Comedicus einmal in der Woche Abwechslung in den Alltag von Seniorinnen und Senioren, die in Altersheimen leben. Es sind nicht nur Spaßbesuche, die die Clowns da abhalten. Rund 2 Stunden lang sind sie im Haus unterwegs. Danach folgt eine Nachbesprechung mit dem Personal. Die Clowns sind Profis und werden vom Verein Comedicus für die Auftritte bezahlt. Der Verein finanziert sich durch öffentliche Beiträge, Spenden und Sponsoren. Bäume in Städten spenden zwar Schatten, sie können aber die Luftqualität verschlechtern. Bestimmte Baumarten wie Platanen und Trauerweiden können nämlich Ozon freisetzen. Das haben Forscher der Uni Innsbruck und Peking herausgefunden. Deshalb sollten bestimmte Bäume gar nicht gepflanzt werden, sagen die Forscher. Ob das tatsächlich etwas bringt, das bezweifelt Luca Verdi vom Landeslabor für Luftanalysen und Strahlenschutz.
3: Man muss zuerst einmal wirklich auswerten, nicht nur lokal, sondern eher auf nationaler Ebene, ob diese potenzielle Maßnahme wirklich etwas bringt oder ob das irgendwie eine interessante wissenschaftliche Arbeit ist, die aber auf die Strategien gegen die Luftschadstoffe nur begrenzt einsetzbar ist.
1: Im Fluss Ache im Ötztal darf vorerst niemand mehr ins Wasser. Grund dafür ist, dass es dort gerade zu viele Bakterien gibt. Seit der Mure in Sölden vor 3 Wochen ist die Kläranlage außer Gefecht und das Wasser wird seitdem in den Ötztaler Fluss umgeleitet. Messungen haben ergeben, dass die Bakterienwerte mittlerweile deutlich angestiegen sind. Bis auf Weiteres dürfen deswegen also weder Menschen noch Tiere in den Fluss, denn sollten sie das belastete Wasser schlucken, könnte das schädlich für die Gesundheit sein. Bei den Vereinten Nationen geht es gerade darum, wer Nachfolger oder Nachfolgerin von Generalsekretär Guterres wird. Er ist nur noch bis Ende des Jahres im Amt. Wer zur Wahl als UNO-Generalsekretär aufgestellt wird, bestimmt der Sicherheitsrat. Da findet heute eine geheime Probeabstimmung statt. Es ist schon die 2. und es könnte noch weitere geben. Bisher gibt es 8 mögliche Kandidatinnen und Kandidaten. Und Regen gibt's jetzt im Finchgau und im Unterland. Gleich alles Weitere zum Wetter.
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0: Ja, jetzt sind schon wieder viele Regenschirme aufgespannt. Greta Gruber in der Serviceredaktion.
6: Im Finchgau und Unterland sind die Regenwolken schon angekommen. Demnächst breiten sich die Schauer mit möglichen Gewittern dann aufs ganze Land aus bei 17 bis 22 Grad. 16 Grad hat es aktuell in Bercha, frische 10 in Graun, 18 in Tramin und 15 Grad in Freienfeld. Ab heute Abend bleibt es dann erstmal trocken und am Wochenende haben wir dann auch die Sonne wieder zurück. Es wird auch ein wenig wärmer mit maximal 21 bis 28 Grad.
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6: 15 Minuten verlieren Sie auf der Brenner Autobahn Richtung Süden wegen einer Baustelle zwischen Steinach und Grias am Brenner. Überlastungskolonnen bremsen Sie dann vor allem auf der Bussertaler Staatsstraße ein. Richtung Brixen bei 9 Häusern, hier startet es auch ins Antholzer Tal zurück. Dann wieder zwischen Nassen und Bercha, bei Kienz und bei Mühlbach. Auf der Finchgau Staatsstraße Richtung Meran bei Rabland und vom Passaiertal kommend bei Abderdorf Tiroler Kreuzung. Auf der Gröner Staatsstraße Tal auswärts bei St. Ulrich. Eine sichere Fahrt.
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0: Und allen warmes Gewand, wasserfest und viel Motivation, die gerade für die vielen Veranstaltungen im Land herrichten. Ist gerade ein bisschen umfallen.

0: Freitag, grüßi.
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0: Ja, heute nochmal wie angekündigt, ordentlich Regen fürs ganze Land. Wir kehren bei Sabine Meyer-Tammerle ein beim Hofschank Kaserhof in Oberbozen. Grüß dich, hallo auf Radio Tirol.
3: Ja, hallo, ich wünsche euch allen einen wunderschönen Vormittag. Ja, also wir sind zwar wahnsinnig froh gewesen, dass wir einen Regen gekriegt haben, und weil es war ja sehr, sehr trocken. Jetzt hoffen wir, dass es morgen wieder schöner wird, und wir sind schon dabei, die ganzen Vorbereitungen zu treffen.
0: Ja, es schaut gut aus. Bei euch kann man ja so schön einkehren und essen und trinken, vor allem auch die vielen Tiere beobachten. Da ist immer was los bei euch.
3: Ja, genau. Also wir haben jetzt vor ein paar Tagen haben wir das letzte Alpaka-Baby gekriegt, ist alles putzmunter, es sprintet schon draußen auf der Weide herum und spielt jetzt mit den anderen. Also es ist wirklich sehr, sehr schön, in die zuzuschauen.
0: Das vierte Alpaka-Baby, hast du gesagt. Richtiger Kindergarten bei euch.
3: Ja, genau. Nein, wir haben eine Riesenfreude und sind froh, dass alle gesund sind und dass sie vital sind und bei den Mamis draußen sind, und das ist perfekt.
0: Ja, die Tiere am Kaserhof in Oberbozen schnaufen jetzt auch mal durch. Die hatten auch zu Hause, zu Eis auf gut 1300 Metern.
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0: The Look of Love, ABC, gleich Sweden mit Papa Joe.
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0: Und vorher unser Update aus der Service-Redaktion von Greta Grubauer. Jetzt sind schon viele unterwegs im Land wieder.
2: Staukolonnen, vor allem auf der Bussertaler Staatsstraße. Richtung Brixen schon ab dem Olanger Stausee bis nach Bercha. Und auch im gesamten Abschnitt von St. Lorenzen bis Mühlbach immer wieder mehrere Kilometer Stau. Richtung Bruneck werden sie auch vom Arntal kommend eingebremst ab Geis. Auf der Gröner Staatsstraße talauswärts Stau bei Wolkenstein und dann wieder bei St. Ulrich. Auf der Finchgauer Staatsstraße Richtung Meran bei Rabland und vom Passaiertal kommend ab Kuenz. Auch das Brixner Stadtgebiet überlastet und Richtung Bozen braucht bei Kardaun und auch von der Mebo kommend etwas länger. Zuletzt noch dichter Verkehr wird uns auch von der Brennerautobahn Richtung Süden gemeldet, ab Bozen Süd bis Affe.
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2: Die Regenwolken haben sich so langsam schon fast über das ganze Land ausgebreitet und heute bleibt es den ganzen Tag so regnerisch, da sind auch Gewitter dabei. Es wärmt kaum auf, 17 bis 22 Grad gibt es nur an Höchstwerte. Jetzt hat es in Bruneck 16 Grad, in Schlanners 14, in Benz 11 und in Branzoll 18 Grad. Am Abend dann noch letzte Regentropfen, dann steht ein sonniges Wochenende vor der Tür. Trocken und auch wieder ein wenig sommerlicher mit maximal 21 bis 28 Grad.
0: Das werden wir dann richtig genießen.
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0: Wir kämpfen uns durch den ganzen Verkehr.
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0: Aber wir sind auch früh gestartet. Erster gratis Eishalt heute, weil ganz in der Früh in Karneit. Dann haben wir auch im Kindergarten St. Pauls eine ganze Ladung Lorca-Eis verteilt in einer Schneiderei in Kastelbell. Und jetzt steht unser Eismobil bei der Gärtnerei Meboflor im Bozen gerade richtig zum Halbmittag. Unsere heiß auf Eis-Reporterin Nadine Paar ist da.
2: Hallo! Hat hier jemand Eis bestellt?
3: Ja!
2: Nachher machen wir mal auf die Box da.
3: Danke!
2: Super. Sarah, so ein Lorca-Kekseneis zum Halbmittag passt auch, oder?
4: Zum Halbmittag geht ein Eis allem gut. Das nehmen wir jeden Tag um jeder Zeit.
2: Elmar, im heißesten Gewächshaus hier bei euch, wie viel Grad hat es denn da?
5: Im Sommer bis zu 45.
2: Da braucht man schon zwischendurch mal eine Abkühlung, oder?
5: Ja, vor allem Eis, so viel es geht.
2: Hat allen Platz.
5: Hat allen Platz.
2: Okay, dann alle mal abbeißen. Mmh. Oh, hört sich gut an, schmeckt, oder?
6: Wohlwohl.
7: Schmeckt.
6: Super.
4: Mega, danke.
6: Dankeschön.
4: Heute brauchen wir mal keinen Mittag mehr, oder?
6: Ja.
0: Ah, bis zum Mittag ist es längst wieder vergessen. Ein Eisel zwischendurch geht immer. Deswegen geht es für uns auch direkt weiter. Wir liefern heute den ganzen Tag aus und kommen hoffentlich, wenn es sich ausgeht, auch bei euch vorbei, wenn ihr euch die letzten Tage dafür angemeldet habt.
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Jeffries. Vielleicht die Gibson Brothers mit Que Sera Mi Vida. Und wenn Sie sich in Bozen wundern, wer da mit Mordseskorte, volle Karacho mit Blaulicht durch die Stadt Richtung Bozen Süd fährt, Staatspräsident Sergio Mattarella reist ab. Urlaub in Salz ist zu Ende, aber der kommt sicher auch mal wieder. Einer der prominentesten Südtirol-Urlauber ist auf dem Heimweg. Sergio Mattarella.

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Es geht auf 11 Uhr zu und auf die nächste Nachrichtenausgabe bei uns.

0: Na, hoffentlich regnet es den ganzen Tag so noch schön vor sich hin. Nicht, dass da wieder was herunterkommt. Die Einsatzkräfte so schon in Alarmbereitschaft und oft auch im Einsatz. Die Radio Tirol Nachrichten jetzt um 11.
1: Mure in Trafoi abgegangen. Liebe im Passaiertal ertappt. Das Wetter, es regnet ergiebig. Ich bin Stefanie Derzer. Schönen Vormittag.
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1: In Trafoi in der Gemeinde Stilfs am Fuß des Stilfser Joch ist am späten Nachmittag eine Mure abgegangen. 20 bis 30.000 Kubikmeter Material waren in Bewegung. Das Geröll wurde im Eiswandfernerbach aufgestaut. Auch die Fußgängerbrücke dort ist betroffen. Aktuell ist die Wildbachverbauung vor Ort und räumt mit Baggern das Gebiet frei. Vollständig geräumt werden kann das Gebiet erst, wenn alles abgetrocknet ist. Ein Liebespaar ist jetzt im Passaiertal festgenommen worden. Der Mann ist 34 Jahre alt und der Polizei bereits bekannt. Die Frau ist 28. Der Mann war gerade dabei, mit einem Bohrer ein geparktes Auto aufzubrechen. Die Frau stand Schmiere. Die beiden haben zwar versucht zu flüchten, sie konnten aber von der Polizei gefasst werden. Bei ihnen wurde neben dem Einbruchswerkzeug auch noch Bargeld gefunden. Das Paar wurde angezeigt. 80 Seniorenheime in Südtirol bekommen regelmäßig Besuch von Clowns. Seit 10 Jahren bringt der Verein Comedicus einmal in der Woche Abwechslung in den Alltag von Seniorinnen und Senioren, die in Altersheimen leben. Es sind nicht nur Spaßbesuche, die die Clowns da abhalten. Rund 2 Stunden lang sind sie im Haus unterwegs. Danach folgt eine Nachbesprechung mit dem Personal. Die Clowns sind Profis und werden vom Verein Comedicus für die Auftritte bezahlt. Der Verein finanziert sich durch öffentliche Beiträge, Spenden und Sponsoren. Waldbrände haben Europa diesen Sommer ziemlich zugesetzt. Die betroffenen Flächen könnten sich durch den Klimawandel aber noch verdreifachen. Zu diesem Ergebnis kommt eine internationale Studie. Die Forscher nennen aber auch Möglichkeiten, wie das vermieden werden kann. Jan-Heiner Reitze.
3: Dieser Sommer mit deutlich überdurchschnittlich vielen und flächenmäßig großen Waldbränden hat schon gezeigt, was in Zukunft häufiger vorkommen könnte. Besonders betroffen waren Frankreich, Spanien und Griechenland. Um Auswirkungen zu verkleinern, raten sie, Feuerwehr und andere Einsatzkräfte besser auszurüsten und vermehrt auszubilden und die Erderwärmung möglichst aufzuhalten.
1: Im Fluss Ache im Ötztal darf vorerst niemand mehr ins Wasser. Seit der Mure in Sölden vor 3 Wochen ist die Kläranlage dort außer Gefecht und das Wasser wird seitdem in den Ötztaler Fluss umgeleitet. Messungen haben jetzt ergeben, dass die Bakterienwerte mittlerweile deutlich angestiegen sind. Bis auf Weiteres dürfen deswegen also weder Menschen noch Tiere in den Fluss, denn sollten sie das belastete Wasser schlucken, könnte das schädlich für die Gesundheit sein. Und kaum ein Ort in Südtirol, der aktuell keinen Regen abbekommt. Gleich hören Sie die Details zum Wetter.
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0: Der sanfte Regen, der leise fällt, hat auch was Beruhigendes. Greta Gruber in der Service-Redaktion.
8: Bis in den Abend geht's noch weiter mit den Regenwolken. Hin und wieder kracht's auch, wenn einzelne Gewitter entstehen. Und Starkregen wird uns aktuell vom Finchgau gemeldet. Draußen frisch, da holen schon die Ersten den dicken Pullover raus. Bei maximal 17 bis 22 Grad. Momentan hat's bei Ihnen in Indonesien 14 Grad, in Sulden 8, in Pfalz 12 und in St. Veit in Prax 13 Grad. Sonne Schein wartet dann wieder ab morgen auf uns. Am Wochenende wärmt es auf 21 bis 28 Grad auf.
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8: Stau, Stau, Stau. Alle wollen jetzt Richtung Städte. Auf der Bustertaler Staatsstraße, besonders Richtung Brixen, es staut zwischen dem Olanger Stausee und Nasen, ab St. Lorenzen bis Kienz und wieder ab Oberfintel bis Schaps. Richtung Innichen, einmal bei Kienz und dann wieder bei Welsberg und bei Doblach. Vom Arntal kommend, Richtung Bruneck, ab Geis. Auch auf der Brenner Autobahn viel los Richtung Süden, im gesamten Abschnitt von Bozen Süd bis Affi stockender Verkehr, mehrere Kilometer Stau dabei, besonders bis San Michele. Bei Brixen ein Stau ab dem Fahner Kreisverkehr bis zur Industriezone. Grödner Staatsstraße, talauswärts viel Geduld gefragt, ab Wolkenstein bis nach St. Ulrich. Richtung Bozen, Stau auf der Brenner Staatsstraße, schon vor Blumau bis nach Kardaun, von der Mebo kommend und auch vom Überetsch kommend zwischen Kaltern und dem Maxi-Mode-Center. Finchgau Staatsstraße, immer wieder Staukolonnen Richtung Meran, bei Ayers, bei Schlanders und im Kastelbeller Umfahrungstunnel und dann wieder ab Naturns bis nach Forst. Vom Passaiertal kommend Kolonnen ab Rifian. Viel Geduld und eine sichere Fahrt.
9: Schönen Vormittag aus dem wunderschönen Sterngebiet.
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9: Schönen Vormittag.
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9: Aber vor allem mit der schönsten Musik aller Zeiten. Taylor Dane gleich nach Don Williams. Was immer Sie tun, lassen Sie sich Zeit. Machen Sie sich's fein mit Radio Tirol gern.
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0: der Freitag mit uns, ein besonderer.
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0: Wir lassen den Sommer nicht gehen ohne noch einen letzten Eis-Giro durchs ganze Land. Nächster Halt bei der Riss in Bozen. Das ist die Raiffeisen IT-Firma Nadine Paris. Da braucht es unbedingt auch ein Eis von uns.
2: Ihr seid ja umgezogen mit der Firma und ihr habt jetzt ein Problem, oder?
3: Ja, genau. Wir sind von der Stadt in die Industriezone gezogen und deswegen fallen sie jetzt die Eisdielen.
4: Genau. Wir sind in der Stadt da eben zum Mittag Eis essen gegangen und heute können wir da jetzt leider nicht mehr.
2: Deswegen bin ich jetzt hier mit der Eisbox. Wer ist denn heiß auf Eis?
5: Ich bin heiß auf Eis.
6: Danke.
5: Darf ich?
2: Ja, ja,
5: super. Perfekt. Dankeschön.
2: Danke.
4: Dankeschön.
6: Oh, danke. Ja,
2: gerne.
6: Danke.
2: So, Valeria, beiß mal ab. Mhm. Richtig gut. So eine kurze Eispause geht immer, oder?
7: Hey, geht an.
2: Wie schaut denn für dich eine perfekte Arbeitspause aus?
8: Mit Eis natürlich. vor allem bei dem Wetter heint. Also.
2: Da braucht es ein bisschen Sommer zwischendurch, oder?
8: Das lassen wir durchgehen, das passt da so auch.
4: Danke!
0: Gerne! Und schon geht's weiter für unsere Heiß-auf-Eis-Truppe. Auch den ganzen Nachmittag liefern wir heute Lorca-Eiseln an Sie aus, solange wir irgendwo jemanden bei der Arbeit antreffen.
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1: Feinen Vormittag aus der Radio Tirol Service Redaktion. Wir haben es kurz nach 11:30. Ich bin Greta Gruber. Hallo. Richtig lange Staukolonnen bremsen sie im ganzen Land verteilt ein. Auf der Pustertaler Staatsstraße, besonders Richtung Brixen, schon kurz nach Welsberg bis nach Nasen, ab St. Lorenzen bis Kienz und ab der Kreuzung nach Dörfel bis nach Mühlbach. Richtung Innichen, einmal bei Kienz und dann wieder bei Welsberg und bei Doblach. Vom Arntal kommend Richtung Bruneck ab Geis. Auf der Brenner Autobahn viel los Richtung Süden, im gesamten Abschnitt von Brixen bis Affi dichter, stockender Verkehr, immer wieder auch mehrere Kilometer Stau. Bei Brixen die Hauptachse auch völlig überlastet, ab dem Fahrner Kreisverkehr bis in die Industriezone. Die Gröner Stadtstraße talauswärts genauso, ab Wolkenstein bis nach St. Ulrich. Richtung Bozen staut's auf der Brenner Stadtstraße schon vor Blumau bis nach Kardaun und dann auch im gesamten Stadtgebiet. Auf der Finchgauer Stadtstraße immer wieder Staukolonnen Richtung Meran, bei Ayers, bei Schlanders, im Kasselbeller Umfahrungstunnel und dann wieder ab Naturns bis nach Forst. Und vom Basaiertal kommend Kolonnen ab Rifjan.
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1: Der Regen macht vorerst mal keine Pause, schickt teils größere Regenmengen und auch Gewitter vorbei. Erst am Abend trocknet es dann nach und nach auf. Erste Auflockerungen sind auch schon möglich. Mit letzten Restwolken starten wir dann noch morgen. Danach wird das Wochenende so richtig sonnig. Die Wolken bleiben harmlos bei maximal 22 bis 28 Grad. Heute nochmal frische Temperaturen, bis zu 22 Grad sind möglich. In Laas messen wir 13 Grad, in Sexten 14, in Salurn 17 und in Ridnaun sind es 12 Grad.

0: Heinz Rudolf Kunze macht immer Spaß. Ihr Vormittag mit Radio Tirol. Wir haben schon ein echtes Wohnungsproblem in Südtirol. Das Baukollegium kommt jetzt mit einem Vorschlag, der eigentlich einfach klingt. Nachrichtenkollegin Marlies Winkler, auch das hören wir uns ab 12 hier an.
1: Ja, und zwar sagt das Baukollegium, gebt uns 400 Hektar Land und wir lösen die Wohnungsnot in Südtirol. Dann gäbe es nicht nur mehr Wohnraum, sondern auch die Preise auf dem Markt würden sich entspannen und mehr Menschen könnten sich eine Wohnung leisten. Das klingt fast zu schön und vor allem zu einfach, um wahr zu sein. Wir fragen deshalb heute nach, wie das Baukollegium sich das vorstellt und was Landesrat Brunner und der Wohnbauexperte von dem Vorschlag halten. Das alles gleich bei uns im Südtirol-Journal Mittagsmagazin.
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1: Guten Tag, ich bin Marlies Winkler. Senatswahlkreis Unterland, wie es nach der Krisensitzung der SVP weitergeht. Und 2% mehr Bauland, ist das die Lösung für die Wohnungsnot in Südtirol? Ja, so trüb wie das Wetter ist bei einigen im Unterland heute die Stimmung. Dabei hatte man sich das Gegenteil erhofft von der Aussprache der SVP-Parteispitze mit den SVP-Vertretern im Unterland. Happy End hat es keines gegeben, nur das Versprechen der Parlamentarier, man werde in Rom alles tun, um die Zuschneidung des Senatswahlkreises Bozen-Unterland noch abzuwenden. Karin Joost, die Bürgermeisterin von Neumarkt, glaubt nicht, dass das etwas bringt.
2: Die Hoffnung ist sehr, sehr klein, deshalb unsere Stimmung bleibt getrübt und wir sind, ja, nicht zuversichtlich und also wir sehen da keine Chance mehr.
1: Beim Streit geht es ja darum, dass der Wahlkreis Bozen-Unterland kleiner werden soll. Die deutschsprachigen Gemeinden im Überetsch und Unterland sollen zum Wahlkreis Meran-Finchgau bzw. Brixen-Bustertal kommen. Dieser Antrag kommt von Alessandro Urzi von Fratelli d'Italia. Die Änderung soll dazu führen, dass im Unterland sicher ein Italiener in den Senat gewählt wird. Seitdem gibt es viel Protest im Unterland, begonnen bei den SVP-Bürgermeistern bis hin zu den Schützen und einigen Bürgern, die Plakate aufgehängt haben. Nach der Krisensitzung gestern räumt SVP-Obmann Dieter Steger Fehler ein. Er würde heute einiges anders machen.
3: Ich würde ganz am Anfang schon ganz transparent die Betroffenen einbinden, weil dadurch das Gefühl besteht, dass man transparent ist, dass man gemeinsam nach Lösungen sucht. Und das ist mir nicht gelungen. Ich habe zu spät die Funktionäre eingebunden und das tut mir auch leid.
1: Was die Gespräche in Rom betrifft, zeigt sich Steger optimistisch, dass der Streichungsantrag der SVP ja vielleicht doch angenommen werden könnte. Die Chancen dafür sind aber sehr gering, weil die SVP ja nicht zur Regierungsmehrheit gehört. Für die Zukunft fordern die Unterlandler SVP-Bürgermeister jedenfalls auch generell mehr Unterstützung von der Parteispitze, sagt Manfred Mayer, der Bürgermeister von Kurtinig.
4: Wir sind ja als SVP-Bürgermeister vor Ort das Gesicht der Partei und müssen eigentlich tagtäglich uns rechtfertigen gegenüber den Bürgerinnen und Bürgern. Das sind unsere eigenen Wähler, die sprachlos sind, die eigentlich nicht verstehen, was hier abgelaufen ist und wo wir eben auch Antworten schuldig sind.
1: Ab nächster Woche beginnen im Senat die Diskussionen über die Wahlreform. Mitte September soll es dann zur ersten Abstimmung kommen. Ob die SVP bis dahin bei den Ministern in Rom noch was bewegen kann, bleibt zu sehen. Sollte das nicht der Fall sein und sollten die SVP-Senatoren bei der Abstimmung nicht gegen die Wahlreform stimmen, will der SVP-Bezirksausschuss Unterland nach wie vor zurücktreten. Südtirol hat immer noch und vielleicht sogar immer mehr ein Wohnproblem. Die wenigen freien Wohnungen, die es gibt, sind meistens viel zu teuer. Das Land will das ja mit der Wohnreform in den Griff bekommen durch mehr Wohnraum für Einheimische, mehr Förderungen und einfachere Verfahren. Bis das aber spürbare Entlastungen bringt, werden noch Jahre vergehen. Florian Scheringer, die Bauunternehmer haben deshalb jetzt einen alternativen Vorschlag.
5: Bauen wir doch einfach mehr Wohnungen, sagt das Baukollegium. Wenn es mehr Angebot gibt, dann würde der Druck auf dem Wohnungsmarkt sinken und vielleicht auch die Preise. 19.000 neue Wohnungen braucht Südtirol in den nächsten 12 Jahren, um den Bedarf zu decken. Dafür wären 400 Hektar neues Bauland nötig. Das sind 2% der gesamten bebauten Fläche im Land. So ein großer Einschnitt in die Landschaft wäre das nicht, findet der Geschäftsleiter des Baukollegiums Thomas Hasler.
6: Diese 400 Hektar sind eine Maximalfläche, wenn alle benötigten Wohnungen in der grünen Wiese errichtet werden würden. Natürlich, und das ist für uns auch wichtig zu betonen, es ist richtig und wichtig, dass man im Bestand baut und auch den Leerstand nutzt. Das heißt, diese 400 Hektar könnten sich auch noch verringern, wenn man entsprechend den Leerstand nutzt.
5: Einfach drauf losbauen können die Bauunternehmer aber nicht. Dafür müssen ihnen diese Flächen erst zur Verfügung gestellt werden. Thomas Hasler hat daher eine Forderung an die Politik.
6: Bitte schafft genügend Baurecht. Am Ende ist es eine politische Entscheidung. Und die politische Entscheidung fängt von uns schon bereits bei der Ziehung der Siedlungsgrenze an. In unseren Augen müssen wir es schaffen, die Siedlungsgrenze großzügig zu ziehen. Nur weil wir die Siedlungsgrenze großzügig ziehen, heißt das nicht automatisch, dass alles innerhalb der Siedlungsgrenze verbaut werden muss.
5: Aber zumindest hätten die Bauunternehmer dann die Möglichkeit, etwas Neues zu bauen, sagt Hasler. Doch ist die Politik bereit, ihnen mehr Flächen für neue Wohnungen zu geben? Das habe ich den Landesrat für Raumordnung, Peter Brunner, gefragt.
7: Auf alle Fälle kann das Land hier, was die Siedlungsgrenzen anbelangt, sicherlich auch einwirken. Und wir haben auch hier ganz klar auch die politische Ausrichtung gegeben, dass bei der Ausweisung der Siedlungsgrenzen doch großzügiger auch umgegangen werden soll, um effektiv dann auch die Möglichkeit zu schaffen, dass neues Bauland dann auch entstehen kann.
5: Am Ende liegt die Entscheidung, wo gebaut werden darf und wo nicht, bei den Gemeinden. Einfach nur neue Flächen zuzubetonieren, sei aber nicht das Patentrezept, um die Wohnungsnot zu lösen, findet Brunner.
7: Ich glaube, wir brauchen zusätzlich auch andere Instrumente, wie zum Beispiel das Wohnen mit Preisbindung. Und ich glaube, dass diese Formel und zusätzlich natürlich auch noch der Mietwohnbau sicher auch wichtig sein wird, um hier konkrete Antworten zu leisten. Und ich glaube, dass alle Maßnahmen zusammen doch dann auch Wirkung zeigen werden.
5: Doch das alles braucht Zeit. Selbst wenn jetzt von einem Tag auf den anderen 400 Hektar Bauland ausgewiesen würden, bis auf diesen Flächen bezugsfertige Wohnungen stehen, vergehen Jahre. Deshalb die wohl nicht ganz uneigennützige Forderung des Baukollegiums, jetzt anfangen. Dann könnte es vielleicht in ein paar Jahren einfacher sein, eine halbwegs leistbare Wohnung zu finden.
1: Zähne bleichen, ohne dafür ausgebildet zu sein. Jetzt muss ein Bozner Zahnstudio deswegen zusperren. Alles weitere dazu gleich in unseren Kurznachrichten.
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1: In Bozen ist jetzt ein Zahnstudio geschlossen worden von der Hygiene-Sondereinheit der Carabinieri. Stefanie Derzer mit den Kurznachrichten.
9: Ja, das Zahnstudio hat hauptsächlich Bleachings angeboten, also das Bleichen der Zähne. Allerdings hat der Inhaber nicht über die nötigen Qualifizierungen verfügt. Auf das Studio aufmerksam wurde die NAS durch die Meldung der Zahnärztekammer. Es wurde jetzt gesperrt, alle Geräte wurden beschlagnahmt. In Trafoi in der Gemeinde Stilfs ist gestern am späten Nachmittag eine Mure abgegangen. 20.000 bis 30.000 Kubikmeter Material waren in Bewegung. Das Geröll wurde im Eiswandfernerbach aufgestaut. Auch die Fußgängerbrücke dort ist betroffen. Aktuell ist die Wildbachverbauung vor Ort und räumt mit Baggern das Gebiet frei. Vollständig geräumt werden kann das Gebiet erst, wenn alles abgetrocknet ist. Ein Diebespaar ist jetzt im Passaiertal festgenommen worden. Der Mann ist 34 Jahre alt und der Polizei bereits bekannt. Die Frau ist 28. Der Mann war gerade dabei, mit einem Bohrer ein geparktes Auto aufzubrechen. Die Frau stand Schmiere. Die beiden haben zwar versucht zu flüchten, sie konnten aber von der Polizei gefasst werden. Bei ihnen wurde neben dem Einbruchswerkzeug auch noch Bargeld gefunden. Das Paar wurde angezeigt. Ein Fall von Kinderpornografie in Südtirol ist abgeschlossen. Im März hatte ein Schwurgericht in Bozen einen 40-jährigen Mann mit kurdisch-türkischen Wurzeln zu 12 Jahren Haft verurteilt, wegen schwerem sexuellem Missbrauch seines Sohnes, der damals nur wenige Monate alt war. Der Mann hatte die Tat gefilmt und ins Netz gestellt. Nun wurde das Urteil auch in einem neuen Prozess bestätigt. Der Mann hat das Urteil angenommen und deswegen einen Haftskonto bekommen. Statt 12 Jahre muss er 10 Jahre ins Gefängnis. Davon hat er schon 3 in U-Haft verbracht. In der Provinz Padua sind 3 junge Radfahrer von einem Autofahrer bedroht worden. Er hat ihnen im Vorbeifahren eine Pistole vorgehalten und gesagt, er würde sie alle umbringen. Davor soll er bereits mehrmals gehupt haben. Die Jugendlichen konnten sich in Sicherheit bringen und haben Anzeige erstattet. Jetzt sucht die Polizei nach dem Mann. Im Fluss Ache im Ötztal darf vorerst niemand mehr ins Wasser. Grund dafür sind zu viele Bakterien. Seit der Mure in Sölden vor 3 Wochen ist die Kläranlage dort außer Gefecht und das Wasser wird seitdem umgeleitet. Messungen haben jetzt ergeben, dass die Bakterienwerte mittlerweile deutlich angestiegen sind. Das belastete Wasser kann schädlich für die Gesundheit sein.
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9: Roboter werden immer menschlicher. Ein humanoider Roboter aus China kann jetzt mit einer besonderen Technik Tore gegen einen menschlichen Torwart schießen. Mithilfe einer neuen KI-Steuerung verfolgt er den Ball mit seiner Kamera, passt seine Schritte direkt an und schießt aus verschiedenen Positionen, das berichtet ein chinesisches Forschungsteam. Bei interaktiven Spielen gegen einen menschlichen Torwart hat der Roboter seine Bewegungen angepasst, fortlaufend den Ball verfolgt und Schüsse abgegeben. Gelegentlich soll er sogar die menschliche Abwehr überwunden haben. Die Technik könnte Roboter nach Einschätzung der Forscher auch außerhalb des Fußballs selbstständiger und anpassungsfähiger machen. Und an den Börsen in Europa sind DAX und Mittel aktuell deutlich im Plus.
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1: Der Sommer bringt uns normalerweise gute Laune. Er hat aber auch seine Schattenseiten. Im Sommer

0: sein Umfeld. Dazu gehören Verwandte, Arbeitskollegen und Freunde. Denn im Alltag seien manische Personen fast unausstehlich. Das sagt Roger Bücher, Primar der Psychiatrie am Krankenhaus Brixen.
1: Sie sind in ihrem Verhalten dann sehr bald, wenn die Manie stark wird, untragbar, weil sie furchtbar viel Geld ausgeben, weil sie anderen über den Mund fahren, weil sie mit Vorgesetzten streiten, weil sie kaum mehr Regeln akzeptieren, weil sie das andere Geschlecht belästigen, weil sie mit Drogen und Alkohol hantieren, viel zu schnell Auto fahren, sich Strafen einfangen und ähnliches. Und dadurch entsteht praktisch so etwas wie ein gewisser sozialer Scherbenhaufen.
0: Und stehen Betroffene vor diesem sozialen Scherbenhaufen, folgt nicht selten eine Depression. Im Durchschnitt dauert eine Depression 6 Monate, eine Manie hingegen rund 2 Monate. Etwa 3% der Weltbevölkerung erlebt im Laufe ihres Lebens mehr oder weniger ausgeprägte manische Zustände. Insgesamt leiden in Südtirol ca. 5000 Menschen darunter.
1: Das Zusammenkommen von manischen Episoden im Leben und von depressiven Episoden, das nennt man manisch-depressive Erkrankung oder bipolare affektive Störung. Jetzt diese manischen Episoden und die Depressiven, die durchschneiden sozusagen ein normales Menschenleben und sollen deshalb unbedingt behandelt werden.
0: Bis sich Betroffene aber helfen lassen, dauert es oft lange, denn viele merken gar nicht, dass sie eigentlich Hilfe brauchen. So extreme Stimmungsschwankungen könnten nur mit Medikamenten behandelt werden, sagt Psychiater Bücher. Sie stabilisieren sozusagen die Stimmung.
1: Damit sie überhaupt diesen Zustand des Schwankens kompensieren und ein halbwegs erträgliches bis ganz normales Leben führen können. Weil mit Psychotherapie und psychologischen Mitteln kommen wir da nicht weiter. Aber vor allem Betroffene haben überhaupt keine Lust auf Psychotherapie. Sie haben ja keinen Leidensdruck. Und darum sagen Betroffene, lasst mich in Ruhe mit diesen Psychologen, mache ich sicher nicht.
0: Sagt Psychiater Roger Bücher. In schweren Fällen könne eine Behandlung der Manie sogar gegen den Willen der Betroffenen nötig werden.
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3: Ja, grau und nass beschreibt es heute wohl am besten. Bis am Abend ziehen immer wieder Regenschauer und einzelne Gewitter durch. Am Abend beruhigt sich das Wetter dann etwas. Die Temperaturen dazu bleiben gedämpft bei Höchstwerten von 19 bis 24 Grad. Günter Geier vom Landeswetterdienst. Wie geht es denn morgen und in den nächsten Tagen weiter?
4: Ja, am Wochenende wird es deutlich stabiler. Es scheint häufig die Sonne und nachmittags entstehen meist nur harmlose Quellwolken. Morgen in der Früh kann es in einigen Tälern aber Restwolken geben, die lösen sich am Vormittag auf. Die Temperaturen, die erreichen wieder sommerliche Höchstwerte von 22 bis 28 Grad. Auch am Montag bleibt es voraussichtlich recht sonnig mit nur einzelnen Gewittern. Am Dienstag werden Regenschauer und Gewitter wahrscheinlich wieder häufiger.
3: Das war das Südtirol-Journal Mittagsmagazin vom Freitag. Morgen hören Sie an dieser Stelle unseren Wochenrückblick mit den wichtigsten Themen der letzten Tage. Ich bin Marlies Zwinkler. Ich wünsche Ihnen noch einen feinen Nachmittag. Machen Sie es gut.
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6: Um 11:45 auf ein neues, heute wieder volle Straßen. Auch heute wieder Romigatterer startet auf der Brenner Autobahn.
7: In Fahrtrichtung Süden gibt es streckenweise lange Staukolonnen zwischen Klausen und Affi. Gerade sehr viel los zwischen Bozen Nord und Bozen Süd. Weiter geht's auf die Pustertaler Staatsstraße. Dort kilometerlangen Stau in Fahrtrichtung Brixen zwischen Welsberg und Neunhäusern und noch weiter zwischen St. Sigmund und Schaps. Auch in Richtung Innichen dauert es wie gewohnt länger, zwischen Kirns und Nasen zurzeit und noch weiter zwischen Niederdorf und Doblach. Weiter geht's auf die Finchgauer Staatsstraße, dort streckenweise Überlastungskolonnen in Richtung Meran. Einmal zwischen Dartsch und Studerns, weiter zwischen Kastelbell und Schars und in beiden Fahrtrichtungen dauert es länger zwischen Adorns und Algund. Auf der Gröner Staatsstraße talauswärts viel Geduld ab Wolkenstein bis nach St. Ulrich. Bei Brixen ist die Hauptachse ab dem Fahner Kreisverkehr bis zur Industriezone überlastet. Und Richtung Süden Stau auf der Brenner Staatsstraße zwischen Atzwang und Bozen. Allen unterwegs eine sichere Fahrt.
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6: Ja, Sie haben es geschafft oder fast im Gasthaus mittlerweile angekommen. Vielleicht auch schon im Wochenende oder zumindest ein Teilerfolg am Freitag. Der halbe Arbeitstag ist schon rum. Und natürlich immer gern mit Radio Tirol alles erleben. Also musikalisch sind

0: Ambros zur Mittagszeit auf Radio Tirol, Creedence gleich, Buber ist auch mit dabei. Ja, und der halbe Eistag ist ja auch schon wieder rum. Schmeckt unser Eis, passt alles?
1: Darf ich?
2: Ja, ja,
1: super, perfekt. Dankeschön.
3: Oh, danke. Ja,
2: gerne.
3: Danke.
2: Bitte, bitte, gerne.
4: Wie dann noch nichts?
2: Die Heimkriegen, glaube ich, auch noch eins.
5: Danke.
2: Aber ganz so viel darf man nicht essen, oder?
4: Ich tue leider einen Tag, weil Eis ist.
2: Eben, und heute steht Kopf. Hört sich gut an. Schmeckt, oder?
6: Wohl, wohl.
2: Schmeckt.
6: Oh, mega, danke.
7: Dankeschön.
6: Heute brauchen wir mal keinen Mittag mehr, oder?
0: Oh, stimmt eigentlich. Unser Heiß auf Eis Freitag, der Sommer gibt ein bisschen die Nummern heute. Uns interessiert das eigentlich nur sehr wenig. Wir wollen nur Sie glücklich machen mit einem Icebreak. Und das machen wir heute bis zum Feierabend. Also gespannt, ob wir auch bei Ihnen vorbeischauen, wenn Sie sich mit der Radio Tirol App in dieser Woche angemeldet haben. Also mit ein bisschen Glück.
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0: Proud Mary, Creedence Clearwater Revival, Sonja Liebing gleich und Berlin.
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0: 10:35, wir schauen zum Unfall in Auer-Romigatterau.
2: Dort ist im Tunnel zwei Autos zusammengeprallt. Deshalb ist der Kassel-Feder-Tunnel jetzt zurzeit gesperrt. Die Freiwillige Feuerwehr Auer und die Karabiniere sind vor Ort. Die Umleitung erfolgt übers Dorf. Vorsicht, Unfall in Auer. Dort sind im Tunnel zwei Autos zusammengeprallt. Deshalb ist der Kassel-Feder-Tunnel derzeit gesperrt. Auf der Brenner Autobahn in Fahrtrichtung Süden gibt es streckenweise Staukolonnen zwischen Brixen und Affi. Jetzt besonders viel los zwischen Brixen und Bozen Süd. Auch in Fahrtrichtung Norden gibt es immer wieder zwischen Affi und Bozen Süd Überlastung. Weiter geht's auf die Bustertaler Staatsstraße. Dort langer Stau in Richtung Brixen. Einmal zwischen Welsberg und Bercha und noch weiter zwischen St. Lorenzen und Schaps. Dort gibt's langen Kolonnenverkehr. Auch in Richtung Innichen dauert es wie gewohnt länger zwischen St. Lorenzen und Nasen und noch weiter zwischen Niederdorf und Doblach. Weiter auf die Finchgauer Staatsstraße. Dort gibt es streckenweise Überlastungskolonnen in Richtung Meran, zwischen Goldrain und Schars und in beiden Fahrtrichtungen dauert es länger zwischen Naturns und Algund. Auf der Gröner Staatsstraße talauswärts dauert es länger ab Wolkenstein bis nach St. Ulrich. Bei Brixen ist die Hauptachse ab dem Fahner Kreisverkehr bis zur Industriezone überlastet und Richtung Süden gibt es Stau auf der Brenner Staatsstraße zwischen Atzwang und Bozen.
3: Eine sichere Fahrt mit Respekt. respekt.provinz.bz.et.
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2: Es regnet weiter im ganzen Land. Der Regen wird auch noch den ganzen Tag lang anhalten. Gegen Abend beruhigt sich das Wetter dann wieder und es lockert vom Westen her auf. 17 bis 22 Grad erreichen wir heute. Jetzt messen wir in Datsch 15 Grad, in Jenesien 14, in Ridnaun 12 und in Stegen 16 Grad. Morgen und am Sonntag bekommen wir wieder etwas mehr von der Sommerstimmung. Ein Mix aus Sonne und Wolken steht an. Es bleibt voraussichtlich das ganze Wochenende trocken. Dazu gibt es 21 bis 29 Grad maximal.
0: Ja, das passt. Schönen Freitag.

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2: 13 Uhr, Zeit für Nachrichten.
3: Wie viel neues Bauland es in Südtirol braucht. Und illegales Zahnstudio in Bozen geschlossen. Das Wetter, es regnet im ganzen Land. Ich bin Wilhelm Schatzer. Guten Tag.
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3: 400 Hektar. So viel neues Bauland braucht Südtirol, um den Wohnungsbedarf bis 2038 zu decken. Das sagt das Baukollegium. Das seien gerade einmal 2% der gesamten bebauten Fläche des Landes. Diese neuen Wohnungen wären die Lösung für die Wohnungsnot in Südtirol, findet der Geschäftsleiter des Baukollegiums Thomas Hasler.
5: Diese 400 Hektar sind eine Maximalfläche, wenn alle benötigten Wohnungen in der grünen Wiese errichtet werden würden. Natürlich, und das ist für uns auch wichtig zu betonen, es ist richtig und wichtig, dass man im Bestand baut und auch den Leerstand nutzt. Das heißt, diese 400 Hektar könnten sich auch noch verringern, wenn man entsprechend den Leerstand nutzt.
3: Von der Politik fordert Hasler mehr Baurechte, damit die Bauunternehmen mehr Möglichkeiten haben, neue Häuser zu bauen. Am Ende liegt die Entscheidung, wo gebaut werden darf und wo nicht, bei den Gemeinden. In Bozen ist ein Zahnstudio geschlossen worden von der Hygiene-Sondereinheit der Carabinieri. Das Zahnstudio hat hauptsächlich das Bleichen der Zähne angeboten. Allerdings hat der Inhaber nicht über die nötigen Qualifizierungen verfügt. Auf das Studio aufmerksam wurde die NAS durch die Meldung der Zahnärztekammer. Es wurde jetzt gesperrt, alle Geräte wurden beschlagnahmt. In Lana ist ein gesuchter Sexualstraftäter festgenommen worden. Er war zu einer Haftstrafe von mehr als 2 Jahren verurteilt worden, wegen eines Falles von sexueller Gewalt vor 3 Jahren. Der 33-Jährige hat bereits Vorstrafen und sitzt jetzt im Gefängnis von Trient. Die Südtirolerinnen bilden sich gerne weiter, das zeigen die neuen Zahlen des ASTAT. Der Frauenanteil der besuchten Weiterbildungskurse im Land beträgt fast 67%. Besonders hoch ist der Frauenanteil in den Bereichen Gesundheit, Soziales und Wohlbefinden. Generell am gefragtesten sind Kurse in den Bereichen Arbeitssicherheit und Umweltschutz. Insgesamt wurden im vorigen Jahr mehr als 20.000 Weiterbildungskurse abgehalten. Heftige Gewitter haben in der Toskana in der Nacht große Schäden angerichtet und rund 6.000 Stromanschlüsse lahmgelegt. Betroffen sind die Provinzen Massa Carrara, Prato, Florenz, Lucca, Livorno und Siena. Auch in anderen Teilen von Norditalien haben die Unwetter für Schäden gesorgt. In Piemont gingen rund 30 Meldungen wegen umgestürzter Bäume, gefährdeter Masten und beschädigter Dächer ein. Regenwetter haben wir heute auch in Südtirol. Gleich schauen wir auf die Temperaturen.
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2: Ja, die Regenwolken sind wieder voll aktiv, Frau Megata.
9: Der Regen hat uns fast komplett eingenommen, einige Teile aber genießen zurzeit ein paar trockene Stellen. Bis Abend wird es noch etwas weiter regnen und dann wird es etwas ruhiger werden. Morgen und am Sonntag gibt es dafür wieder gute Sommerfeelings. Es wird wieder etwas wärmer, 21 bis 29 Grad stehen an. Auch die Sonne ist in Kombi mit einigen Wolken wieder gut dabei. Jetzt hat es bei Ihnen in St. Valentin auf der Heide 10 Grad, in Kaltern 17, in Pflersch 14 und in St. Georgen 16 Grad.
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9: Es geht zum Unfall ins Unterland. In Auer sind im Tunnel zwei Autos zusammengeprallt. Der Kastelfedertunnel ist weiterhin gesperrt. Die Freiwillige Feuerwehr Auer probiert, die Fahrzeuge in eine Haltebucht zu ziehen. Wie lange der Tunnel noch gesperrt bleibt, können uns die Einsatzkräfte noch nicht genau sagen. Wir halten sie auf dem Laufenden. Die Umleitung erfolgt übers Dorf, es staut aber schon etwas zurück. Überlastungskolonnen gibt es auf der Brenner Autobahn. Einmal in Fahrtrichtung Süden zwischen Brixen und Affi. Gerade besonders viel los zwischen Klausen und Bozen Nord. Auch in Fahrtrichtung Norden gibt es immer wieder zwischen Affi und Neumarkt Überlastungskolonnen. Auf der Pustertaler Staatsstraße in Fahrtrichtung Brixen gibt es streckenweise Kolonnen zwischen Neuenhäusern und Bercher und noch weiter zwischen St. Lorenzen und Mautstelle Brixen fahren. Auch in Richtung Innichen dauert es länger zwischen St. Lorenzen und Ohlang und noch weiter zwischen Niederdorf und Doblach. Weiter geht's auf die Finchgauer Staatsstraße. Dort streckenweise Überlastungskolonnen in Richtung Meran, zwischen Goldrain und Kastelwell. Und zwischen Naturms und Algund dauert's in beiden Fahrtrichtungen länger. Auf der Gröner Staatsstraße stockt's talauswärts ab Wolkenstein bis nach St. Ulrich. Auf der Brenner Staatsstraße staut's in Fahrtrichtung Süden zwischen Arzwang und Kadaun wegen Überlastung. Auch die Stadtzufahrten und Zentren unserer Städte Bozen, Brixen, Meran und Bruneck sind überlastet. Vor allem bei Brixen die Hauptachse ab dem Fahner Kreisverkehr und in Bozen besonders auf der Innsbrucker Straße. Allen unterwegs viel Geduld und eine sichere Fahrt.
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2: Also zum Abkühlen schicken wir Sie gern nach Sulden, gell? 10 Grad sind es da, oder Wolkenstein hätte 12 Grad anzubieten. Wir schicken Sie aber zum Eisessen, oder noch besser, wir liefern heute Eis aus und Sie haben es bestellt. Wir liefern diese Stunde wieder aus. Ja, der Sommer schwächelt. Wir garantiert nicht. Im Eisacktal sind wir mittlerweile angekommen und unterwegs, und Lieferzeit in einer halben Stunde circa.

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Barry Gibb, der hat sich hier nochmal selbst erfunden und eindeutig in den Musiker Olymp katapultiert für die Ewigkeit. Tragedy. Anno 1979, das sind die Bee Gees hier bei uns.

0: Tirol, gleich der Fendrich, der Drifters, Bob Marley habe ich für Sie rausgesucht. Schönen Nachmittag von mir, Deborah Sparber. Und ich hoffe, Sie sind bereit fürs Wochenende. Und das geht heute schon richtig ab.
1: Heidi Mai sagt toll.
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0: Seidenbrich. Schönen Nachmittag, kurz nach halb zwei.
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0: Ja, recht großes Problem derzeit im Finchgau. Wir schauen dahin, Romy Gattal.
2: Vorsicht, Unfall auf der Finchgauer Staatsstraße. Zwischen Latsch und Kastelbell ist ein Traktor umgekippt, sagt uns die Freiwillige Feuerwehr Kastelbell. Es ist in beiden Fahrtrichtungen mit langen Wartezeiten zu rechnen. Die Einsatzkräfte sind aber vor Ort. Vorsicht, Unfall auf der Finchgauer Staatsstraße zwischen Latsch und Kastelbell. Dort ist ein Traktor umgekippt. Weiter geht's auf die Brenner Autobahn. In Fahrtrichtung Süden gibt's immer wieder langen Stau zwischen Klausen und Affi. Auch in Fahrtrichtung Norden gibt's Kolonnenverkehr zwischen Sterzing und dem Brenner. Auf der Bustertaler Staatsstraße in Fahrtrichtung Brixen gibt's streckenweise Überlastung zwischen Nasen und Bercher und noch weiter zwischen St. Sigmund und Schaps. Auch in Richtung Innichen gibt's langen Stau zwischen St. Lorenzen und Olang. Auf der Finchgauer Staatsstraße gibt es noch Stop and Go in beiden Fahrtrichtungen zwischen Rabland und Algund. Auf der Brenner Staatsstraße staut es in Fahrtrichtung Süden zwischen Blumau und Kerneid wegen Überlastung. Auch die Stadtzufahrt und Zentren unserer Städte Bozen, Brixen, Meran und Bronnex sind überlastet, vor allem zurzeit in Bozen die Innsbrucker Straße.
3: Eine sichere Fahrt mit Respekt. respekt.provinz.bz.et.
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2: Der Regen ist im Großteil des Landes noch gut dabei. Ein paar Orte bekommen zurzeit eine kurze Verschnaufspause. Es soll weiter verbreitet heute regnen und auch gewittern bis in den Abend. Dann nehmen die Sommergewitter ab. Die Spitzenwerte liegen zwischen 17 und 22 Grad. Jetzt hat es in Ayers 15 Grad, in Blumau 19, in Pfitsch 12 und in Brax 14 Grad. Das Wochenende ist wieder mit etwas mehr Sonne gefüllt. Mit einigen Quellwolken kommt sie in Begleitung bei 21 bis 29 Grad.
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0: Ja, jetzt wird's aber auch wieder mal Zeit, gell? Auf die nächste Lieferung jetzt.
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0: Locker Eis für alle, die es bestellt haben bei uns via Radio Tirol App oder so viel wir halt schaffen, an einem Tag auszuliefern. In der Grundschule von Schaps, glaube ich, haben die Kids schon wirklich hart auf uns gewartet. Eisreporterin Nadine Paris ist da und verteilt.
2: So, ich habe gehört, ihr habt einen Fehler entdeckt, oder Felix?
3: Ja, wir haben die ganzen Gefrierfächer durchsucht und keine Eisbomben.
2: Na, dann müssen wir etwas dagegen tun, oder?
3: Ja.
2: Na Jakob, mach mal auf. Was ist denn da drin? Schau mal rein. Was glaubst du, wie viel sind da drin, Jakob?
4: Boah, 100 vielleicht. Na, 50 so jetzt.
2: Gut, wer mag ein Eis? Greift's mal zu.
5: Danke.
6: Danke.
7: Danke.
6: Danke.
2: Anna-Maria, ihr habt ja nicht nur für euch Eis bestellt, sondern auch für die nebenan, oder?
8: Mhm. Ja, wir haben es auch für andere Gruppen, auch für den Kindergarten und so, dass wir dolden und ja.
2: Super. Und wie hat euch denn das Eis geschmeckt?
0: Ja, Eis teilen ist immer gut, aber leider zu viel, gell? Und die nächste Lieferung ist schon unterwegs.
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4: Unsere Eismission ist ja noch voll am Laufen, gell, durch den Nachmittag. Nächste Eislieferung ist unterwegs. Lieferzeit, halbe Stunde in etwa. Schönen Freitagnachmittag.

0: Nancy Sinatra mit Daddy Frank, The Voice. Frank Sinatra, Something Stupid. 14 Uhr, Radio Tirol Nachrichtenzeit.
1: Postgewerkschaft schlägt Alarm, Dienste könnten sich verschlechtern. Landesrat Brunner ist für mehr neues Bauland. Und Regenwetter haben wir heute. Ich bin Wilhelm Schatzer, guten Nachmittag.
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1: Schon jetzt gibt es viel Unzufriedenheit mit der Post und das könnte sich noch verschärfen. Rom hat eine Neuklassifizierung der Postämter angekündigt. Das bedeutet, es gibt wichtige und weniger wichtige. Die Postgewerkschaft im AGP CGL befürchtet, dass viele Postämter in Südtirol herabgestuft werden und dann nur mehr einen Tag in der Woche offen haben. Und auch bei der Postzustellung ist zu befürchten, dass die Briefe dann ausschließlich nur mehr jeden zweiten Tag ausgetragen werden. Südtirol braucht in den kommenden 12 Jahren 19.000 neue Wohnungen. Das Kollegium der Bauunternehmer fordert jetzt, dass mehr Flächen ausgewiesen werden, um neue Häuser zu bauen. Vom Land hat es ja lang geheißen, man solle auf keinen Fall Häuser in die grüne Wiese bauen und stattdessen leerstehende Wohnungen herrichten. Der Landesrat für Raumordnung, Peter Brunner, sieht das jetzt aber nicht mehr so streng.
3: Nein, ich glaube, das wäre auf alle Fälle eine Utopie. Wir brauchen neben natürlich den verschiedenen Maßnahmen im Bestand zu bauen, ob es die Forcierung der Durchführungspläne ist, ob es zum einen natürlich der Energiebonus ist, brauchen wir sicherlich auch Ausweisung von neuem Bauland.
1: Es braucht eine Mischung aus Bestand und neuem Bauland, damit die Wohnungsnot in Südtirol wirklich bekämpft werden kann, findet Brunner. In Lana ist ein gesuchter Sexualstraftäter jetzt festgenommen worden. Er war zu einer Haftstrafe von mehr als 2 Jahren verurteilt worden, wegen eines Falles von sexueller Gewalt vor 3 Jahren. Der 33-Jährige hat bereits Vorstrafen und sitzt jetzt im Gefängnis von Trient. Die Südtirolerinnen bilden sich gerne weiter, das zeigen die neuen Zahlen des ASTAT. Der Frauenanteil der besuchten Weiterbildungskurse im Land beträgt fast 67%. Besonders hoch ist der Frauenanteil in den Bereichen Gesundheit, Soziales und Wohlbefinden. Generell am gefragtesten sind Kurse in den Bereichen Arbeitssicherheit und Umweltschutz. Insgesamt wurden im vorigen Jahr mehr als 20.000 Weiterbildungskurse abgehalten. Heftige Gewitter haben Nord- und Mittelitalien im Griff. Seit gestern gab es über 1000 Feuerwehreinsätze wegen Muren und Überschwemmungen. Am stärksten betroffen ist die Lombardei, aber auch in Piemont und der Toskana haben die Unwetter Schäden angerichtet. Auch bei uns regnet es. Gleich mehr zum Wetter.
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0: Die Regengötter sind gerade bester Laune, Romy Gatterer.
7: Gerade ist der Großteil des Landes gut unter Wasser. Einige Stellen haben zurzeit Regenpause. Bis am Abend geht es noch so weiter, dann werden die Gewitter und Schauer weniger. Morgen und am Sonntag steht ein Sonnen-Wolken-Mix wieder an bei 21 bis 29 Grad. Heute erreichen wir frische 17 bis 22 Grad. Wir messen jetzt in Schaß 17 Grad, in Deutschenhofen 12, in Gossensass 16 und in Bredau 13 Grad.
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7: Vorsicht, defektes Auto auf der Brenner Autobahn zwischen Klausen und Bozen Nord, Höhe Weidbruck in Fahrtrichtung Süden, steht es auf der rechten Fahrspur. Die Einsatzkräfte sind bereits informiert, fahren Sie hier besonders vorsichtig. Vorsicht, defektes Auto auf der Brenner Autobahn Fahrtrichtung Süden zwischen Klausen und Bozen Nord, Höhe Weidbruck. Auf der Brenner Autobahn weiter in Fahrtrichtung Norden gibt es zwischen Sterzing und dem Brenner langen Stau nach einem Unfall. Es geht dort ca. 5 Kilometer zurück. Auf der Finchgauer Staatsstraße zwischen Latsch und Kasselwelt ist ein Traktor umgekippt. Deshalb geht es dort nur einspurig daran vorbei. Es kommt in beiden Fahrtrichtungen zu langen Wartezeiten. Weiter geht's auf der Brenner Autobahn in Fahrtrichtung Süden. Immer wieder langen Stau zwischen Klausen und Affi. Auf der Bustertaler Staatsstraße in Fahrtrichtung Brixen gibt's streckenweise Überlastungen zwischen St. Sigmund und Schaps. Auch in Richtung Innichen gibt's Stau zwischen St. Lorenzen und Ohlang. Auf der Brenner Staatsstraße staut's in Fahrtrichtung Süden zwischen Blumau und Kaneid wegen Überlastung. Auf der Finchgauer Staatsstraße gibt's immer noch Stop and Go in beiden Fahrtrichtungen zwischen Rabland und Algund. Auch die Stadtzufahrten und Zentren unserer Städte Bozen, Brixen, Meran und Bruneck sind überlastet. Jetzt vor allem in Bozen die Innsbrucker Straße. Allen unterwegs eine sichere Fahrt.
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0: Na, bevor wir am Wochenende wieder drauf loswandern mit der Sonne, setzen wir uns heute in die warme Stube, essen einen Strudel, Cappuccino dazu und lassen uns gleich zeigen, wie schön der Ritten zum Wandern ist. Am Kaserhof machen wir gleich Halt.

Die Powerfrauen hier auf Radio Tirol. Olivia Newton, John Xanadu und If I Could Turn Back Time. Sherpa uns. Schönen Nachmittag.

0: Falco hier bei uns. Schönen Nachmittag.
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0: Heute lassen wir es regnen im ganzen Land. Ab morgen kommt ja schon die Sonne zurück. Auch oben am Ritten, Kaserhof, Oberbozen. Ah, da freut sich auch die Sabine, die Chefin, drauf.
3: Jetzt hoffen wir, dass es morgen wieder schöner wird. Und wir sind schon dabei, die ganzen Vorbereitungen zu treffen.
0: Du, ihr habt Pferde, ihr habt Lamas, Alpakas und ihr habt ja wieder Nachwuchs, gell?
3: Vor ein paar Tagen haben wir das letzte Alpaka-Baby gekriegt, ist alles putzmunter, es sprintet schon draußen auf der Weide um und spielt jetzt mit den anderen. Also es ist wirklich sehr, sehr schön, in die zuzuschauen.
0: Du, es ist auch sehr, sehr schön, bei euch zu wandern. Führt ihr direkt bei euch am Kaserhof vorbei, dieser Wandersteig Nummer 6. Von da aus geht's eigentlich in alle Himmelsrichtungen.
3: Das ist eigentlich der Hauptwandersteig. Da kann man eigentlich überall hingehen. Man kann Grasetouren machen, dann geht man Hornaufe gehen, man kann Gismen reingehen, man kann eben einfach eine schöne Runde machen oder eben auch kurze Touren.
0: Ja, bei jedem Wetter einfach nur schön. Der Hofschank Kaserhof in Oberbozen.
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0: Radio Tirol und live in London im Juni. Ob der Herbert, unser Konzertreisengewinner, noch an das Megakonzert zurückdenkt? Ich glaube schon.
1: Ich habe es uns ganz große Freude gemacht, dass es uns das ermöglicht hat. Danke an alle.
0: Super, ja. War auch ein Mega-Erlebnis. Schönen Nachmittag. Rein ins Wochenende geht's mit uns, mit der schönsten Musik aller Zeiten. Schönen Freitag.

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1: Auch heute ist was los auf unseren Straßen. Volle Straßen haben wir. Und jetzt geht's zum defekten Auto auf die Brenner Autobahn. Romy Gatterer.
2: Zwischen Klausen und Bozen Nord Höhe Weidbruck steht es auf der rechten Fahrspur. Die Einsatzkräfte sind bereits informiert. Der Abschleppwagen ist unterwegs. Es staut aber bereits 5 Kilometer zurück. Und weiter auf der Brenner Autobahn in Fahrtrichtung Norden. Zwischen Störzing und dem Brenner gibt es langen Reststau nach einem Unfall. Es geht ca. 6 Kilometer zurück. Auf der Brenner Autobahn gibt es noch in Fahrtrichtung Süden zwischen Brixen und Affi immer wieder langen Überlastungsstau. Zurzeit auch mehr los zwischen Klausen und Bozen Süd. Auf der Finchgauer Staatsstraße zwischen Goldrain und Schaas gibt es langen Stau nach einem umgekippten Traktor. Dort geht es zurzeit einspurig vorbei. Das Fahrzeug hat Apfelkisten verloren. Die Kehrmaschine ist unterwegs, um sich mit den Aufräumarbeiten zu kümmern. Wie lange es noch dauert, bis beide Fahrspuren wieder offen sind, können uns die Einsatzkräfte nicht genau sagen. Auf der Bustertaler Staatsstraße in Fahrtrichtung Brixen gibt es langen Kolonnenverkehr zwischen St. Sigmund und Schaps. Auf der Brenner Staatsstraße gibt es Stau einmal bei Störzing, weiter südwärts zwischen der Füllnesser Haltestelle und Klausen und noch weiter bei Blumau. Auch in unseren Städten ist wieder viel los, besonders in Bozen ist viel Verkehr auf der Innsbrucker Straße.
3: Eine sichere Fahrt mit Respekt. respekt.provinz.bz.et.
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2: Heute wieder die Regenjacke ausgepackt. Fast im ganzen Land gibt es Regen, soweit das Auge reicht. Bis am Abend geht es noch so weiter, dann beruhigen sich die Sommergewitter. Morgen und am Sonntag steht wieder mehr Sonne an. Ein paar Wolken weichen ihr aber nicht von der Seite. Das gibt's bei 21 bis 29 Grad. Jetzt messen wir in Sulden 10 Grad, in Neumarkt 18, in Gossensaß 16 und in Antholz 14 Grad.
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0: Und es wird wieder Zeit für die nächste Lieferung.
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0: Sie haben es ja bestellt diese Woche via Radio Tirol App und wir versuchen heute alle glücklich zu machen. Pünktlich zum Nachmittagscafé jetzt in Eisel bei der Progress Group in Brixen. Da waren so viele Mitarbeiter, dass wir sogar zum Megafon greifen mussten. Nadine Paris, unsere Eisreporterin.
2: Was sagt es?
3: Heiß auf Eis!
2: Genau, fängt's her!
4: Dankeschön.
5: Emilio, du bist Monteur, oder? Wie schaut denn so ein Arbeitstag bei dir aus?
6: Wir tun eigentlich von Montage bis Wartungseinsätze und Durchsicht alles.
5: Ja, cool. Und Felix, ihr seid noch auch ein bisschen auf der ganzen Welt unterwegs.
4: Ja, die letzte Montage zum Beispiel haben wir gehabt in Mauritius. Das ist zum Beispiel ein ganz nettes Ziel gewesen.
5: Ja. Da sieht man auch ein bisschen was von der Welt.
4: Auf jeden Fall, ja.
5: Und wo ist denn jetzt Seis am besten?
4: Ja, fast beim Lager, nicht? Also schon gut.
5: Gerade auf dem Weg zum Café, Julia, und jetzt stehen wir hier. Passt, oder?
7: Super, perfekt.
0: Ja, und wir fahren auch schon weiter zum nächsten Eisstopp. Und Feierabend ist erst, wenn das Eis alle ist.
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0: Twist in My Sobriety, großer Klassiker auf Radio Tirol, Zenita Tikka Rum. Alle mit vier Vierseln sind bei der Therese herzlich willkommen. Klein, groß, jung oder schon ein bisschen älter, die Hundeschule Pfotentreff in Bruneck. Was dort geübt wird und warum Erziehung weit mehr ist als nur Sitz und Platz zu sagen ist, Trainerin Therese Waldula.
1: Wir haben auch alle Rassen eigentlich auf dem Platz vertreten. Ist eigentlich ganz interessant, also zwischen Hütehunden, die bösen sogenannten Kampfhunde haben wir bei uns auf dem Platz, wo eigentlich wir nie kein Problem haben. Wir haben Schoßhunde, wir haben Handtaschenhunde, wir haben Schäferhunde, wir haben eigentlich alles vertreten.
0: Super. Und wir reden drüber. Unsere Vereinszeit hier auf Radio Tirol immer freitags ab 17 Uhr. Einfach reinhören.

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1: Schönen Nachmittag, 15 Uhr, Zeit für Nachrichten.
3: Wie es jetzt mit dem Senatswahlkreis Unterland weitergeht. Warum sich die Postdienste in Südtirol noch verschlechtern könnten. Das Wetter regnerisch, morgen wird's sonniger. Ich bin Wilhelm Schatzer, guten Nachmittag.
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3: Abwartend lautet jetzt das Motto im Unterland in der Debatte um den Senatswahlkreis. Ob dieser wirklich verkleinert wird, entscheidet sich im Senat voraussichtlich im September. Die Unterlandler SVP-Vertreter verlassen sich nach einer Aussprache mit der Parteileitung darauf, dass die SVP-Senatoren versuchen, die Wahlkreisverkleinerung abzuwenden. SVP-Obmann Dieter Steger räumt jedenfalls Fehler ein. Er würde heute einiges anders machen.
4: Ich würde ganz am Anfang schon ganz transparent die Betroffenen einbinden, weil dadurch das Gefühl besteht, dass man transparent ist, dass man gemeinsam nach Lösungen sucht. Und das ist mir nicht gelungen. Ich habe zu spät die Funktionäre eingebunden und das tut mir auch leid.
3: Was die Gespräche in Rom betrifft, zeigt sich Steger optimistisch, dass der Streichungsantrag der SVP ja vielleicht doch angenommen werden könnte. Die Chancen dafür sind aber gering, weil die SVP ja nicht zur Regierungsmehrheit gehört. Schon jetzt gibt es viel Unzufriedenheit mit der Post und das könnte sich noch verschärfen. Rom hat eine Neuklassifizierung der Postämter angekündigt. Das bedeutet, es gibt wichtige und weniger wichtige. Die Postgewerkschaft im AGB Gigielle befürchtet, dass viele Postämter in Südtirol herabgestuft werden und dann nur mehr einen Tag in der Woche offen bleiben. Und auch bei der Postzustellung ist zu befürchten, dass die Briefe dann ausschließlich nur mehr jeden zweiten Tag ausgetragen werden. Südtirols Wirtschaft braucht mehr Techniker und weniger Bürokratie, das fordern der Unternehmerverband und die Ingenieurkammer. Die beiden Präsidenten Alexander Rieper und Rudi Bertagnoli betonen, dass bereits in den Schulen das Interesse an technischen Fächern geweckt werden müsse. Die Gletscher der Alpen verlieren weiter rasant an Eis. Seit dem Jahr 2000 ist ihre Fläche um 39% zurückgegangen. Der italienische Umweltschutzverband Legambiente erwartet, dass bis 2050 alle Alpengletscher unterhalb von 3500 Metern verschwunden sein könnten. Besonders ungewöhnlich ist die Wärme in großer Höhe. Die 0-Grad-Grenze lag häufig zwischen 4000 und 5000 Metern. Damit schmilzt die Schneedecke, die die Gletscher eigentlich vor der sommerlichen Wärme schützen sollte. Zum Wetter, heute regnet's, am Wochenende wird's wieder freundlicher. Gleich mehr.
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1: Der Regen tut richtig gut, Sonne ist aber ein Tick feiner doch, gell? Aber das Größte an Regen haben wir mittlerweile geschafft, Romy Gatterer.
8: Der Großteil des Landes ist gut im Wasser, einige Orte haben aber schon kurz Regenpause. Noch bis in den Abend bleibt es regnerisch und gewittrig, dann gehen die Sommergewitter erstmal zurück. Morgen und am Sonntag ist die Sonnenwolkenmischung wieder dabei. Das gibt's bei 21 bis 29 Grad. Jetzt messen wir in Schaar 17 Grad, in Kerneid 18, in Freienfeld 16 und in Derenden 13 Grad.
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8: Vorsicht, Unfall im Eisacktal in Brixen Richtung Bozen, ca. 200 Meter vor der Auffahrt auf die Brenner Autobahn, ist ein Auto auf die Mauer gefahren. Die Karabiniere regeln zurzeit einspurig den Verkehr. Der Abschleppwagen ist vor Ort und schleppt zurzeit das Fahrzeug ab. In wenigen Minuten sollte es dort wieder beidspurig weitergehen. Wir schauen zum defekten Auto weiter auf die Brenner Autobahn. In Fahrtrichtung Süden zwischen Klausen und Bozen Nord, Höhe Weidbruck, steht es auf der rechten Fahrspur. Das Fahrzeug wird jetzt noch abgeschleppt. Es sollen in Kürze wieder beide Fahrspuren befahrbar sein. Es staut aber ab Brixen immer streckenweise. Es geht schon ca. 7 Kilometer zurück. Zwischen Brixen und Affi gibt es immer wieder heute abschnittsweise Überlastungskolonnen. Gerade besonders viel los zwischen Bozen Nord und Neumarkt. Und weiter auf der Brenner Autobahn in Fahrtrichtung Norden gibt es 3 Kilometer Stau bei der Mautstelle Sterzing. Auf der Finchgau-Staatsstraße zwischen Goldrain und Schaars gibt es langen Stau nach einem umgekippten Traktor. Zwischen Latsch und Kastelbell ist dort jetzt auch ein Bus hängen geblieben. Dieser wird gerade abgeschleppt. In circa einer halben Stunde geht es dann wieder beidspurig weiter, sagen uns die Einsatzkräfte. Auf der Bustertaler Staatsstraße noch viel los in Fahrtrichtung Brixen zwischen St. Sigmund und Schaps wegen Überlastung. Auf der Brenner Staatsstraße gibt es Stau einmal bei Sterzing und weiter südwärts bei der Füllnisser Haltestelle und bei Blumau. Viel los noch auf den Stadtzufahrten und in den Zentren. Zurzeit viel los auf der Innsbrucker und Eisack-Uferstraße. Allen unterwegs eine sichere Fahrt.
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9: Ist es wirklich soweit? Der Sommer verabschiedet sich mit jeder Woche ein Ticken mehr, aber mit großem Trara hier bei uns auf Radio Tirol. Wir liefern heute nochmal Eis aus, unser Heiß auf Eis Freitag, weil Sie so bestellt haben. Und nächste Lieferung ist nicht lange auf sich warten, in gut 20 Minuten.

die schönste Musik aller Zeiten hier auf Radio Tirol. Feinen Nachmittag von mir, Deborah Sparber. Eigentlich sollte der Song hier Liverpool Sunset heißen, aber die Kings hatten mega Bammel vor den Beatles. Die hatten doch schon ihre Penny Lane in Liverpool verewigt, haben die Kings gemeint. Also wurde aus diesem Liverpool einfach schnell ein Waterloo gemacht. Und ich meine, der Song ist sowieso legendär. Ob da oder dort gesungen. Anno 1967.

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1: Ja, und schon die nächste Eislieferung. Im Tennis-Englisch-Camp habe ich auch noch nie gehört. Tennis und Englisch gemeinsam. In Lyon, eine Gruppe von 18 Kindern, zwei Betreuer haben oder schreien immer noch nach Eis und gut, dass wir jetzt da sind. Und heute der letzte große Tag zum Abschluss. Leckeres Lorca-Keksel-Eis von uns.
2: Leon, ihr seid jetzt die ganze Woche hier gewesen, habt die ganze Woche fleißig Tennis gespielt. Was war denn am anstrengendsten oder die größte Herausforderung?
3: Wir haben heute ein Turnier gehabt und es ist richtig anstrengend geworden, weil es ist knapp ausgegangen und ja.
2: Da habt ihr richtig gekämpft, oder?
3: Ja, richtig, wie Löwen.
2: Ja, gut, super. Und Raphael, ihr spielt hier ja nicht nur Tennis, sondern auch?
4: Englisch. Ja, und heute lernen wir halt auch ganz viele Sachen, wie was für Tennis, der Schläger und das alles heißt. Und ja.
2: Strenge Woche gewesen, oder?
4: Ja, voll.
2: Oberer, cool, oder?
4: Ja, voll.
2: Und jetzt habt ihr ein kleines Eis verdient, würde ich sagen, oder? Habt ihr alle Lust?
5: Ja!
2: Ja, perfekt. Na, machen wir mal auf die Box. So, Nembank.
5: Danke, Radio Tirol.
1: Gern geschehen. Ob da vielleicht noch ein paar Eiseln für uns übrig bleiben, liebe Eisreporterin Nadine Paris. Mal schauen, was ihr dann heimbringt ins Funkhaus. Sie düst auch schon weiter. Nächste Stunde, nächster Eisstopp.
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Barry Blue hat immer Schwung dabei. Schönen Nachmittag mit Radio Tirol. Ein bisschen gemütlicher. Mit The Other Ones und Holiday.

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0: Kurz nach 3:30, wir schauen auf die Brenner Autobahn. Zuallererst Romy Gatterer.
2: In Fahrtrichtung Norden zwischen Brennerbad und Brenner gibt es 3 Kilometer Überlastungsstau. In Fahrtrichtung Süden zwischen Brixen und Affi gibt es immer wieder lange Kolonnen. Zurzeit mehr los zwischen Brixen und Bozen Nord und noch weiter zwischen Bozen Süd und Neumarkt. Es weichen viele dort auf die Brenner Staatsstraße aus, deshalb an diesen Stellen viel los. Auf der Finchgauer Staatsstraße gibt es zwischen Goldrain und Naturns noch langen Rückstau. In beiden Fahrtrichtungen löst sich der Stau nur langsam auf. Auf der Bustertaler Staatsstraße noch viel los in Fahrtrichtung Brixen, zwischen St. Sigmund und Schaps wegen Überlastung. Viel los noch auf den Stadtzufahrten und in den Zentren, zurzeit noch mehr los auf der Innsbrucker und Eisack-Uferstraße.
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2: Immer mehr Teile im Land werden wieder trocken, andere sind immer noch gut vom Regen versorgt. Noch in Richtung Abend geht's mit den Regenschauern und Gewittern, dann beruhigt sich das Wetter wieder. Das Wochenende ist mit mehr Sommerwetter gefüllt. Sonnen und Wolken stehen auf dem Programm bei 21 bis 29 Grad. Jetzt messen wir in Blaus 18 Grad, in Garazzo 19, in Fitsch 13 und in Gais 17 Grad.
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0: Della Stai, Umberto Tozzi hier auf Radio Tirol. Schönen Nachmittag. Wie heißt immer, zusammen erreichen wir viel und wenn wir viele sind, können wir auch wirklich helfen. Denkt sich auch die Schützenkompanie Untermais in Merano und startet eine Sammelaktion nach der großen Mure. 10.000 Euro sind jetzt zusammengekommen für die Murenopfer in Meran Ende Juni. Günter Kastlunger ist der Hauptmann. Schönen Nachmittag, Heula.
1: Schönen Nachmittag, Tira.
0: Günter, Burger und Bier, eure Aktion einfach, aber mit großer Wirkung.
1: Die Bevölkerung war da sehr hilfsbereit und sehr spendabel. Ich habe auch gesehen, wir haben da 10 Euro gehabt, Burger und Bier. Und einige, die haben halt statt 10 Euro 50 Euro einige tun. Ich muss ja sagen, das ist bei der Bevölkerung ein großes Dankeschön. Und mit dem Ganzen haben wir halt den Abend bei den 7.200 eingenommen.
0: Den Rest habt ihr dann noch draufgelegt mit vielen anderen, die euch unterstützt haben?
1: Logischerweise ist das auch möglich gewesen, nur durch die ganzen Sponsoren, was wir gehabt haben. Und es ist auch nicht wenig gewesen. Und die Obermeister haben gegrillt, die haben uns unterstützt. Aber so haben wir eigentlich in kleinen Rahmen, aber mit den Kleinen haben wir eigentlich viel bewirkt. Ne?
0: Ja, zusammenhalten, in schwierigen Situationen helfen, Günther, für euch natürlich selbstverständlich.
1: Das ist von mir aus sehr wichtig, dass wir unsere Leute unterstützen. Ich würde sagen, das soll eigentlich ein Beispiel sein für viele andere auch, weil unsere Bevölkerung hat auch oft einmal Notlagen und sind sehr froh, dass wir zu dem stehen. Ne?
0: Ja, super Aktion auf jeden Fall und gemeinsam erreichen wir wirklich sehr, sehr viel.
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0: Ja, die schönste Musik aller Zeiten hier auf Radio Tirol und ein Mega-Event. Sobald der Regen aufhört und die Sonne wieder da ist, wird Monticchio total verrückt. Dieses Tennisturnier. Das Peter Sparer Open Gedächtnisturnier findet schon zum 6. Mal statt und ja, Tennis trifft auf coole Verkleidungen. Doris Wender als Vizepräsidentin vom Tennisclub Longmoos freut sich schon auf ja, lustige Turnierbegegnungen, aber Profis, sagt sie, sind schon auch dabei.
1: Genau, wir haben auch gute Spieler dabei, die einer Südtiroler Tennisszene bekannt sein. Und in die SEM geben wir dann halt ein Handicap, dass es natürlich halb nur der Spaß im Vordergrund stehen soll. Und da haben wir zum Beispiel Huyara zwei dabei, die was mit Speckbretteln mitspielen.
0: Die gute Sache natürlich auch immer im Vordergrund mit dabei, es wird gespendet.
1: Und zwar spenden wir allem einen Teil an die Freiwillige Feuerwehr in Monticchio und an Südtirol hilft natürlich.
0: Vielen, vielen Dank im Namen von Südtirol hilft und natürlich wird auch gefeiert morgen den ganzen Tag über in Monticchio. Also die Paulsner Böhmische ist mit dabei, am Abend die mega Big After Fete mit DJ-Musik. Also Spaß haben, Gutes tun und ein bisschen Tennis spielen.

0: die Meierin hier auf Radio Tirol. 16 Uhr, Zeit für Nachrichten.
1: Südtirols Gesundheitswesen versorgt täglich tausende Patienten. SVB Unterland erwartet sich mehr Unterstützung von Parteileitung. Das Wetter regnerisch und kühl. Ich bin Wilhelm Schatzer. Guten Nachmittag.
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1: Was der Südtiroler Gesundheitsbetrieb täglich leistet, lasse sich mit Zahlen eindrucksvoll zeigen. Das sagt Gesundheitslandesrat Hubert Messner und er präsentiert Daten dazu. Über 860 Menschen in den Notaufnahmen, 12 Geburten und mehr als 12.600 ambulante Leistungen. Das ist ein normaler Tag im Gesundheitsbetrieb. Dazu kommen täglich tausende Laboruntersuchungen, über 100 Rettungseinsätze und 4.500 Vormerkungen. All diese Zahlen zeigen, dass das Gesundheitswesen stark gefordert ist, aber auch leistungsfähig und tagtäglich funktioniert, sagt Landesrat Messner. SVP-Parteiobmann Dieter Steger räumt Fehler ein beim Streit um den Senatswahlkreis Unterland. Bei der Kommunikation sei nicht alles glatt gelaufen, er hätte die Pläne zur Zuschneidung des Wahlkreises schneller mit den SVP-Vertretern vor Ort besprechen sollen, sagt Steger. Für die Zukunft fordern die Unterlandler SVP-Bürgermeister jedenfalls auch generell mehr Unterstützung von der Parteispitze, sagt Manfred Mayer, der Bürgermeister von Kurtinig.
3: Wir sind ja als SVP-Bürgermeister vor Ort das Gesicht der Partei und müssen eigentlich tagtäglich uns rechtfertigen gegenüber den Bürgerinnen und Bürgern. Das sind unsere eigenen Wähler, die sprachlos sind, die eigentlich nicht verstehen, was hier abgelaufen ist und wo wir eben auch Antworten schuldig sind.
1: Der Bezirksausschuss Unterland bleibt bei seiner Forderung, dass die SVP-Senatoren im September gegen die Wahlreform stimmen sollen. Tun sie das nicht, will der Ausschuss zurücktreten. Südtirols Wirtschaft braucht mehr Techniker und weniger Bürokratie, das fordern der Unternehmerverband und die Ingenieurkammer. Die beiden Präsidenten Alexander Rieper und Rudi Bertagnoli betonen, dass bereits in den Schulen das Interesse an technischen Fächern geweckt werden müsse. Die Gletscher der Alpen verlieren weiter rasant an Eis. Seit dem Jahr 2000 ist ihre Fläche um 39% zurückgegangen. Der italienische Umweltschutzverband Legambiente erwartet, dass bis 2050 alle Alpengletscher unterhalb von 3500 Metern verschwunden sein könnten. Besonders ungewöhnlich ist die Wärme in großer Höhe. Die 0-Grad-Grenze lag heuer häufig zwischen 4000 und 5000 Metern. Damit schmilzt die Schneedecke, die die Gletscher eigentlich vor der sommerlichen Wärme schützen sollte. Zum Wetter, heute regnet es. Wie es am Wochenende weitergeht, gleich.
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11: Ja, der Regen tobt sich heute noch richtig aus. Romy Gatterer.
12: Im ganzen Land verteilt sind Schauer unterwegs und es geht auch noch so in Richtung Abend. Jetzt hat es bei Ihnen in Algund 18 Grad, in Brandsol 19, in Ridnaun 14 und in Sechsten 16 Grad. Für Samstag und Sonntag ist wieder etwas mehr von der Sonne geplant. Ein paar Wolken mehr bleiben aber noch gut stand. Wir erreichen 21 bis 29 Grad maximal.
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12: Vorsicht, Unfall auf der Mebo in Richtung Meran. Zwischen Dörlern und Filpian ist es passiert. Ein Fahrzeug ist in den Unfall verwickelt. Die Einsatzkräfte sind vor Ort und leiten sie einspurig weiter. Es staut aber schon weit zurück. Vorsicht, Unfall auf der Mebo in Richtung Meran zwischen Derlan und Filpian. 2 Kilometer Stau gibt es auf der Brenner Autobahn in Fahrtrichtung Norden zwischen Brenner Bad und Brenner. In Fahrtrichtung Süden zwischen Brixen und Affi gibt es immer wieder lange Staukolonnen. Zurzeit mehr los zwischen Brixen und Bozen Nord und noch weiter zwischen Bozen Süd und Neumarkt. Auf der Brenner Staatsstraße gibt es gut 2 Kilometer Stau in Fahrtrichtung Süden zwischen der Villnösser Haltestelle und Klausen. Auf der Finchgauer Staatsstraße zwischen Schlanders und Naturns Weiterhin noch langer Rückstau. Die Gefahrenstellen wurden alle geräumt. Beide Fahrtrichtungen sind jedoch noch überlastet. Auf der Bustertaler Staatsstraße noch viel los in Fahrtrichtung Brixen. Dort stockt es streckenweise zwischen St. Zigmund und Schaps wegen Überlastung. Überlastet sind auch noch unsere Städte Bozen, Brixen, Meran und Bruneck. Besonders in Brixen zurzeit ab dem Fahner Kreisverkehr bis in die Industriezone. Auch in Bozen gibt es noch langen Stau auf der Innsbrucker Straße. Allen unterwegs eine sichere Fahrt.
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0: Sie haben Eis bestellt diese Woche und wir liefern Lorca Keksel Eis. Eismission Nummer 9 heute am Freitag. Der nächste und mittlerweile echt der allerletzte Radio Tirol Eisstopp für diesen Sommer. Wir sind gleich in Kastelroth.

Sind Sie bereit fürs Wochenende? Bereit wieder für mehr Sonnenschein? Auf den Sprung mit Radio Tirol. Der Freitag mit der schönsten Musik aller Zeiten. The Dexys Midnight Runners gleich oder Simon & Garfunkel und Bonnie M.

0: Come on, Eileen, the DAX is Midnight Runners.
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0: Bernd, das große Finale für diesen Sommer, allerletzte Eislieferung, geht nach Kastelruth, ins Martinsheim, ins Seniorenheim. Und alle haben wirklich schon gespannt auf uns gewartet und unsere Eisreporterin Nadine Paris ist schon beim Verteilen vom Lorca-Eis.
2: Dankeschön.
3: Ich darf es mal ausholen.
4: Ja,
3: danke.
4: Ja, danke, wie riechst du an?
5: Ja, lass es euch schmecken.
4: Perfekt, danke.
5: Juliane, es habt ihr ja ziemliche Programmalben, oder?
2: Und vor allem direkt genetisch. Ja, viel zu tun.
5: Viel zu tun. Was macht denn dir Alben die meiste Freude?
2: Ich fange in der Früh an mit Radeln, dann gehen wir euch basteln. So Säckchen machen für Feuerentzünder, dann tun wir malen.
5: Ja, super. Anni, bist du eher so die Eisgenießerin oder kannst du dich schwer zurückhalten?
3: Ich kann mich schwer zurückhalten, weil ich bin Diabetikerin und dann darf ich das nicht einmal essen. Aber heute zur Feier des Tages.
5: Machen wir eine Ausnahme. Ja, cool, perfekt. Schmeckt's?
3: Ja, ganz gut.
5: Ja, ist recht.
0: War wieder mega heute und eins ist sicher, gell, der nächste Eissommer mit uns kommt bestimmt.
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0: Kate Janai auf Radio Tirol, gleich der Eros und der Crystals.
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0: Ja, und kurz nach 16:30, nach wie vor viel los auf unseren Straßen. Erster Blick geht auf die Brenner Autobahn Romy-Gatterer.
2: Ab kurz vor Brixen bis Affi gibt es Überlastungskolonnen. Besonders viel los ist zurzeit zwischen Brixen und Bozen Süd. Auf Nordtiroler Seite stockt es in Fahrtrichtung Norden sowie auch in Fahrtrichtung Süden zwischen Batsch und Innsbruck wegen Überlastung. Auf der Brenner Staatsstraße dauert es noch länger in Fahrtrichtung Süden zwischen der Villnösser Haltestelle und Klausen sowie noch ab Blumau in Richtung Bozen. Auf der Finchgauer Staatsstraße zwischen Schlanders und Algund gibt es streckenweise Staukolonnen. Überlastung gibt es in beiden Fahrtrichtungen. Viele sind durchs Dorf Kastelbell ausgefahren, ebenso durch dauert es länger. Überlastet ist noch die Bustertaler Staatsstraße in Fahrtrichtung Brixen zwischen Oberfintel und Schaps. Auch unsere Städte sind weiterhin gut gefüllt, vor allem Brixen ab dem Fahrner Kreisverkehr bis in die Industriezone. Auch in Bozen stehen sie noch etwas länger auf der Innsbrucker Straße.
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2: Heute noch regnerisch, dafür gibt es morgen und am Sonntag feines Sommerwetter. Sonne und Wolken sind bei 21 bis 29 Grad auf der Liste. Am Nachmittag sind aber einzelne Regenwascher wieder möglich. Heute ist meist Regen in Sicht, nur ganz wenige Stellen setzen die Regenwolken zurzeit aus. Es meldet Schnals 12 Grad, Sarentheim 15, Pfalz 13 und Sandin-Daufers 16 Grad.
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0: 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Eros Ramazzotti, schönen Freitag. Radio Tirol mit Deborah Sparber, hallo. Vierbeiner sind herzlich willkommen. Familienhund, Sporthund. Bisschen Erziehung sollte aber gerne sein. Der ehrenamtliche Hundeverein Pfotentreff in Bruneck lernt Hunde ab. Aber nicht nur das richtige Verhalten an der Leine ist wichtig, sondern auch der Hundesport wird großgeschrieben.
1: Also mir zum Beispiel ist das wichtig, wenn ich mit meinem Hund spazieren gehe und ich treffe andere Leute mit Hund, dann will ich, dass mein Hund neben mir sitzt oder vernünftig neben mir hergeht und wir vernünftig an einem anderen Hund vorbeigehen können, ohne dass die sich jetzt gegenseitig an die Gurgel gehen wollen und sich umbringen wollen.
0: Die Therese vom Hundeverein Pfotentreff in Bruneck, lernen Sie gleich kennen, ab 17 Uhr, Radio Tirol Vereinszeit, immer am Freitag hier bei uns.
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0: Sala Playa Rigueira hier auf Radio Tirol. Schönen Freitag. 2% mehr Bauland. Ist das die Lösung für die Wohnungsnot bei uns im Land? Das Land setzt ja auf die Wohnreform, aber bis das greift, das dauert. Das Baukollegium sagt deshalb, wir müssen mehr bauen. 19.000 Wohnungen fehlen. Das sind umgerechnet in etwa 400 Hektar neues Bauland. Und das muss doch möglich sein, das locker zu machen, findet der Geschäftsleiter des Baukollegiums, Thomas Hasler.
1: Diese 400 Hektar sind eine Maximalfläche, wenn alle benötigten Wohnungen in der grünen Wiese errichtet werden würden. Natürlich, und das ist für uns auch wichtig zu betonen, es ist richtig und wichtig, dass man im Bestand baut und auch den Leerstand nutzt.
0: Ja, aber doch einfach neue Flächen ausweisen, so einfach ist das auch nicht. Raumordnungslandesrat Peter Brunner setzt hier auf mehrere Maßnahmen.
2: Auf alle Fälle kann das Land hier, was die Siedlungsgrenzen anbelangt, sicherlich auch einwirken. Und wir haben auch hier ganz klar auch die politische Ausrichtung gegeben, dass bei der Ausweisung der Siedlungsgrenzen doch großzügiger auch umgegangen werden soll, um effektiv dann auch die Möglichkeit zu schaffen, dass neues Bauland dann auch entstehen kann.
0: Ja, mehr Fläche, also genau das fordert das Baukollegium von der Politik. Großer Haken eben diese Siedlungsgrenze, Thomas Hasler.
1: Bitte schafft genügend Baurecht. Am Ende ist es eine politische Entscheidung und die politische Entscheidung fängt von uns schon bereits bei der Ziehung der Siedlungsgrenze an.
0: Na klar, ist schneller wird es auf jeden Fall nicht gehen. Selbst wenn heute Bauland da wäre, bis zu den fertigen Wohnungen wird es ja auch dauern. Aber irgendwo müssen wir doch anfangen, oder?

0: Tennis, Jannik Sinner sagt ab. Südtirols Gesundheitswesen versorgt täglich tausende Patienten. Das Wetter, heute Regen, morgen Sonne. Ich bin Wilhelm Schatzer, guten Nachmittag.
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0: Jetzt ist die Entscheidung gefallen. Jannik Sinner ist nicht dabei bei den US Open. Wegen einer Knieverletzung hat der Weltranglistenerste seine Teilnahme in New York abgesagt. Er habe zuletzt ein paar Tage in Monte Carlo trainiert. Dabei habe er realisiert, dass er mehr Zeit brauche, um sich von seiner Knieverletzung zu erholen, sagte er heute. Ende nächster Woche beginnt das letzte Grand Slam Turnier des Jahres. Was der Südtiroler Gesundheitsbetrieb täglich leistet, lasse sich mit Zahlen eindrucksvoll zeigen, das sagt Gesundheitslandesrat Hubert Messner und er präsentiert Daten. Über 860 Menschen in den Notaufnahmen, 12 Geburten und mehr als 12.600 ambulante Leistungen. Das ist ein normaler Tag im Gesundheitsbetrieb. Dazu kommen täglich tausende Laboruntersuchungen, über 100 Rettungseinsätze und 4.500 Vormerkungen. All diese Zahlen zeigen, dass das Gesundheitswesen stark gefordert ist, aber auch leistungsfähig und tagtäglich funktioniert, sagt Landesrat Messner. Der Sommer sorgt normalerweise für gute Laune, er hat aber auch seine Schattenseiten, denn manische Episoden treten im Sommer häufiger auf. Verantwortlich dafür ist unter anderem das Sonnenlicht, das länger und stärker scheint. Betroffene überschätzen sich dabei maßlos, schlafen kaum und können sogar größenwahnsinnig werden. Im Alltag seien manische Personen fast unausstehlich. Das sagt Roger Bücher, Primar der Psychiatrie am Krankenhaus Brixen.
2: Sie sind in ihrem Verhalten dann sehr bald, wenn die Manie stark wird, untragbar, weil sie furchtbar viel Geld ausgeben, weil sie anderen über den Mund fahren, weil sie mit Vorgesetzten streiten, weil sie mit Drogen und Alkohol hantieren, viel zu schnell Auto fahren, sich Strafen einfangen und ähnliches. Dadurch entsteht praktisch so etwas wie ein gewisser sozialer Scherbenhaufen.
0: Nicht selten folgt auf eine manische Phase eine Depression. So extreme Stimmungsschwankungen können nur mit Medikamenten behandelt werden, sagt Psychiater Bücher. In Naturns haben 20 Kinder und Jugendliche diese Woche den Zivilschutz kennengelernt. Das Camp wurde vom Weißen Kreuz organisiert. Die Jugendlichen bekamen aber auch Einblick in viele andere Bereiche des Zivilschutzes. Von der Arbeiterfeuerwehr bis zur Wildbachverbauung. Das Ziel war, den Jugendlichen zu zeigen, wie wichtig Vorsorge ist, aber auch ihre Selbsthilfefähigkeit zu stärken. Zum Wetter. Noch regnet es stellenweise. Wie es am Wochenende wird, gleich.
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6: Ja, der Freitag ist und bleibt grau, Romy Gatterer.
7: Fast im ganzen Land regnet es zurzeit. Morgen gibt es dafür etwas mehr von dem Duo Sonne und Wolken. Am Nachmittag können voraussichtlich auch wieder vereinzelt Regenduschen dabei sein. Temperaturmäßig liegen wir zwischen 21 und 29 Grad. Gerade hat es in Aars 16 Grad, in Welschenoben 14, in Fitsch 12 und in St. Martin in Thurn 15 Grad.
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7: Vorsicht, Unfall auf der Brenner Autobahn in Fahrtrichtung Süden zwischen Störzing und Brixen. Dort sind zwei Autos kurz vor der Ausfahrt fahren auf die Leitplanke geprallt. Einspurig geht es zurzeit vorbei. Die Einsatzkräfte sind unterwegs. Fahren Sie besonders vorsichtig. Vorsicht, Unfall auf der Brenner Autobahn in Fahrtrichtung Süden zwischen Störzing und Brixen. Dort sind zwei Autos vor der Ausfahrt fahren auf die Leitplanke geprallt. Ein weiterer Unfall ist auf der Finchgauer Staatsstraße bei Staben in Richtung Reschen. Dort sind vor dem Tunnel zwei Autos zusammengeprallt. Die Einsatzkräfte sind noch nicht vor Ort, es geht aber gut daran vorbei. Eine weitere Gefahrenstelle gibt es auf der Brenner Autobahn in Fahrtrichtung Süden zwischen Klausen und Bootsnord, Höhe Azwang. Dort steht ein rauchender LKW. Die Freiwillige Feuerwehr Klausen ist im Einsatz und ist mit den Löscharbeiten beschäftigt. Es geht links daran vorbei. Zwischen Klausen und Affi gibt es immer wieder Überlastungskolonnen, vor allem zur Zeit zwischen Klausen und Bozen-Nord. Auf Nordtiroler Seite stockt es in Fahrtrichtung Norden zwischen Batsch und Innsbruck wegen Überlastung. Es geht dort 4 Kilometer zurück. Auf der Brenner Staatsstraße dauert es noch länger in Fahrtrichtung Süden zwischen der Villnisser Haltestelle und Klausen sowie noch ab Blumau in Richtung Bozen. Auf der Finchgauer Staatsstraße zwischen Schlanders und Algund gibt es streckenweise Staukolonnen. Überlastung gibt es in beiden Fahrtrichtungen. Ausgewichen wird viel übers Dorf Kasselbell, auch dort dauert es länger. Überlastet ist noch die Bustertaler Staatsstraße in Fahrtrichtung Innichen zwischen Niederdorf und Innichen. Auch unsere Städte sind weiterhin gut gefüllt, vor allem Brixen ab dem Pfarrner Kreisverkehr. Auch in Bozen stehen sie noch etwas länger auf der Innsbrucker Straße. Allen unterwegs viel Geduld und eine sichere Fahrt.
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6: Unsere Vereinszeit wartet jetzt auf Sie, immer freitags ab 17 Uhr. Der Pfotentreff in Brunneck, heute zu Gast bei uns. Was dieser Verein jetzt vielleicht anders macht als andere oder gleich gut. Und vor allem, wie Hundesport funktioniert. Interessanter Ratscher. Es geht gleich los.

0: Rocker. Schönen Freitag, Radio Tirol. Mit Deborah Sparber. Hallo. Unser bester Freund überhaupt ist und bleibt der Hund. Das sagt auch Therese Waldula, Hundetrainerin vom Pfotentreff in Brunneck. Heute in unserer Vereinszeit hier auf Radio Tirol. 50.000 Hunde in etwa sind bei uns im Land. Das sind sehr intelligente Hunde drunter, empathische Hunde. Sie müssen aber auch richtig gefördert werden, sagt Therese.
1: Agility ist praktisch eine Art Hindernislauf für die Hunde. Also da geht's los zwischen Brücke, Slalom, ein Tunnel gibt's. Das ist eine vorgefertigte Reihenfolge. Wahrscheinlich ein richtiger Parcours, den die Hunde dann auf Handzeichen und Stimmzeichen in schnellster Zeit bewältigen müssen. Je nach Schwierigkeit werden die Hindernisse höher und enger und länger.
0: Ja, gestartet hat dieser ehrenamtliche Verein seine Vereinstätigkeit vor mittlerweile 16 Jahren in Ohlang auf einer Wiese. Mittlerweile haben sie natürlich viel, viel mehr Platz und dieser wird aber nicht nur zum Trainieren benutzt.
1: Ja, wir schauen eigentlich schon, dass wir die Gemeinschaft, den Verein, das Vereinsleben eigentlich schon zelebrieren. Deswegen schauen wir eigentlich ein, zwei Feste jedes Jahr fix zu machen. Wir haben dann meistens das Sommerfest und das Oktoberfest. Und ja, das Gemeinschaftsgefühl ist schon, weil du miteinander trainierst, speziell die Leute, was jetzt wirklich auch auf Prüfungen, auf Wettkämpfe trainieren. Also Hundesport ist Teamsport und das geht einfach nur miteinander.
0: Ja, während einige nur aus Spaß an der Freude trainieren, gibt es für andere Prüfungen zu bewältigen.
1: Viele von uns machen diese BH-Prüfung. Die ist jetzt in Österreich sogar Pflicht. Das ist die Begleithundeprüfung. Bei uns die letzte Prüfung haben wir auf dem Steger Marktplatz gemacht. Dann kommen praktisch Jogger, dann kommt ein Auto, was anhält, dann muss der Hund durch eine Menschenmenge, dann kommt ein Kinderwagen vorbei und dann soll der Hund eigentlich zeigen, dass der sich in den Situationen ruhig und zufrieden verhält.
0: Klingt sehr, sehr spannend. Der Pfotentreff in Brunneck, unsere Vereinszeit heute auf Radio Tirol. Und wir reden gleich weiter über Sporthunde oder eben den Hundesportverein.
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0: 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Jimmy Cliff gleich, die Bee Gees sind auch mit dabei. Schönen Nachmittag von mir, Deborah Sparber. Willkommen hier auf Radio Tirol. Pfote geben, Sitzplatz beherrschen, nicht melden, keine Fahrräder jagen. Jeder Hund kann's lernen mit dem richtigen Training. Erfahren wir heute vom Pfotentreff in Bruneck.
1: Ich bin der Meinung, dass jeder Hund eigentlich eine Erziehung braucht. Ob du das jetzt zu Hause als Privatperson, wenn du das hinkriegst, viele kriegen's hin. Du überhaupt welche, die einfach schon immer einen Hund haben oder die da. Es gibt einfach Leute, die haben ein gutes Händchen, ein gutes Gefühl. Und wenn man's halt nimmer hinkriegt oder Probleme hat, ist eigentlich gut, bevor man sich lange ärgert oder irgendwann sagt, so, der Hund kommt jetzt weg, dann kann man sich eigentlich helfen lassen.
0: Therese Waldula ist Trainerin beim Pfotentreffen. Sie meint weiter, Hunde dürfen ja nicht beißen. Sollte es einer aber doch mal machen, ist das meist ein eher größeres Problem, das zu bewältigen geht. Es gibt aber auch Ausnahmen. Bei der Ausbildung zum Schutzhund zum Beispiel ist Beißen erwünscht. Was in erster Linie ein bisschen brutal aussieht, ist allerdings ein genau einstudierter Vorgang.
1: Der Sinn dahinter ist eigentlich in so einem Schutzhundetraining, der Hund darf den bösen Einbrecher suchen oder Verbrecher. Wenn er den gefunden hat, dann darf er den ausbellen und dann irgendwann auf Kommando darf er den beißen. Die Hunde werden aber trainiert, also der Schutzdiensthelfer, der gebissen wird, der hat natürlich immer einen Ärmel an, einen Schutzarm und die Hunde werden alle trainiert, nur da rein zu beißen.
0: Ja, viele Pausen gibt es beim Schutzhundetraining, weder für den Hund noch für den Halter.
1: Also ich habe einen Dobermann und ohne Leidenschaft und ohne geht's nicht. Trainierst eigentlich 5 Tage die Woche mindestens. Und die anderen 2 Tage die Woche ist jetzt auch nicht, dass du den Hund den ganzen Tag auf der Couch legst. Dann musst du wirklich spazieren gehen, laufen gehen, Fahrrad fahren, dass der Hund natürlich Kondition kriegt und Ausdauer kriegt. Also das ohne Leidenschaft und ohne Biss geht, das funktioniert das nicht.
0: Die 35 Mitglieder im Hundesportverein trainieren ja intensiv mit ihren Hunden. Hundesport hin oder her. An Action fehlt es mit einem Hund sowieso nie. Der Pfotentreff in Bruneck, heute in unserer Vereinszeit. Einfach mal reinklicken, Radio Tirol IT.

0: Herbert Grönemeyer und seine Hymne auf die Männer. Schönen Feierabend.
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0: Viele Urlauber, die unterwegs sind zwischen den Städten. Feierabendverkehr macht sich auch breit. Romy Gatterer.
2: Nach dem Unfall auf der Brenner Autobahn in Fahrtrichtung Süden zwischen Sterzing und Brixen schaut es noch etwas zurück. Zwei Autos sind kurz vor der Ausfahrt fahren auf die Leitplanke geprallt. Mittlerweile sind beide Spuren wieder frei. Zwischen Klausen und Affe gibt es sonst immer wieder Überlastungskolonnen auf der Brenner Autobahn in Fahrtrichtung Süden. Auf Nordtiroler Seite stockt es in Fahrtrichtung Norden zwischen Batsch und Innsbruck wegen Überlastung. Auf der Finchgauer Staatsstraße ist jetzt der Tunnel in Staben nach einem Unfall wieder offen. Es geht aber vorerst nur einspurig weiter. Die Freiwillige Feuerwehr Staben ist da, jetzt wird noch auf den Abschlepper gewartet. Es staut in beiden Fahrtrichtungen schon etwas zurück. Die Finchgauer Staatsstraße zwischen Schlanders und Dalgund ist streckenweise überlastet. Wieder für den Verkehr offen ist der Tunnel auch in Leifers auf der Brenner Staatsstraße. Nach einem Unfall geht es hier einspurig weiter. Auf der Brenner Staatsstraße dauert es noch länger in Fahrtrichtung Süden zwischen der Villnisser Haltestelle und Klausen sowie noch ab Blumau in Richtung Bozen. Auch unsere Städte sind weiterhin gut gefüllt, jetzt auch im Feierabendverkehr. Vor allem Brixen, Bozen und Bruneck. Hier brauchen sie zwischen Überlastung und einigen Gästen länger.
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2: Regnerisch geht's weiter in diesen späten Freitagnachmittag. Ein paar Orte im Land genießen aber kurz eine kleine Tropfenpause. Wir messen jetzt bei Ihnen in St. Walburg 14 Grad, am Ritten 15, in Wiesen auch 15 und in Bercha 16 Grad. Das Wochenende ist mit mehr Sommerwetter ausgestattet. Sonne und ein paar Wolken sind dabei. Einzelne Schauer sind am Nachmittag aber wieder möglich. Das gibt's bei 21 bis 29 Grad maximal.
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0: Jimmy Cliff auf Radio Tirol. Leichte Mama, Sente Papas, Dusty Springfield. Wenn sich heute schon ganz viele richtig fesch machen, losziehen bald in Dirndl, Lederhosen, dann ist es Zeit für den, ich sag mal, Brixner Kirchtag. Schönen Freitagabend.
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0: Hochzeiten. Gleich Bananarama, The Searchers auf Radio Tirol. Peter Kent habe ich auch dabei. Die Nachrichten jetzt um 6.
1: Tennis, Jannik Sinner fehlt bei den US Open. Mobilitätsressort wirbt fürs Öffi-Abo mit einem Preisvergleich. Das Wetter am Wochenende wird sonnig. Ich bin Wilhelm Schatzer. Guten Abend.
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1: Die Entscheidung ist gefallen. Jannik Sinner hat seine Teilnahme bei den Tennis US Open abgesagt wegen seiner Probleme mit dem rechten Knie. Der Weltranglistenerste schreibt auf Instagram, er habe zuletzt in Monte Carlo trainiert und dabei realisiert, dass er mehr Zeit brauche, um sich von seiner Knieverletzung zu erholen. Sinner hat am 12. Juli im Wimbledon-Finale sein letztes offizielles Match bestritten und seitdem alle Turniere ausgelassen. Sinners größter Rivale, Carlos Alcaraz, wird nach längerer Verletzungspause hingegen beim Grand-Slam-Turnier New York aufschlagen. In der nächsten Woche geht es los. Wer Bus und Zug fährt, kann viel sparen. Das Mobilitätsressort des Landes vergleicht die Kosten für ein Jahresabo für den öffentlichen Nahverkehr mit den Treibstoffkosten fürs Auto. Wer die Strecke Bozen-Meran an 240 Arbeitstagen mit dem Auto zurücklegt, kommt auf 15.000 Kilometer und dafür gibt er rund 1.900 Euro allein für den Treibstoff aus. Das Jahresabo von Südtirol Mobil kostet dagegen nur 250 Euro. Die psychiatrischen Abteilungen in Südtirol sind heuer überbelegt, und zwar mit Patienten, die unter einer Manie leiden. Betroffene fühlen sich dabei ungewöhnlich selbstsicher, sind total aufgedreht und haben eine extrem gute, aber auch gereizte Stimmung. So ein manischer Zustand kann oft wochenlang dauern und danach folgt nicht selten eine Depression. Roger Bücher, Primar der Psychiatrie am Krankenhaus Brixen, sagt:
3: Das Zusammenkommen von manischen Episoden und von depressiven Episoden, das nennt man manisch-depressive Erkrankung. Jetzt diese manischen Episoden und die depressiven, die durchschneiden sozusagen ein normales Menschenleben und sollen deshalb unbedingt behandelt werden.
1: Bis sich Betroffene aber helfen lassen, dauert es oft lange, denn viele merken gar nicht, dass sie eigentlich Hilfe brauchen. So extreme Stimmungsschwankungen können nur mit Medikamenten behandelt werden, sagt Primar Bücher. Insgesamt leiden in Südtirol ca. 5.000 Menschen unter einer Manie. Ministerpräsidentin Meloni hat sich die Zusammenarbeit mit US-Präsident Trump einfacher vorgestellt. Das sagt sie in einem Interview mit der New York Times. Angesichts gemeinsamer Positionen bei Migration und anderen Themen habe sie zunächst mit einem unkomplizierteren Verhältnis gerechnet. Die Dinge seien aber anders gelaufen. Das Verhältnis zwischen Meloni und Trump ist seit Wochen abgekühlt. Noch regnet es stellenweise, wie es am Wochenende weitergeht, gleich.
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0: Die Regenwolken hauen noch raus, was geht heute. Dann aber, Romy Gatterer.
7: Morgen dreht sich das Ganze aber. Es wird im ganzen Land recht sonnig. Einige Quellwolken mischen aber auch noch mit. Temperaturmäßig sind wir zwischen 21 und 29 Grad. Jetzt bis in den Abend hinein gibt es weiterhin Regenschauer. Einige Teile im Land sind zurzeit aber wieder trocken. Es hat gerade in Felders 11 Grad, in Radein 12, in Franzensweste 16 und in Niederdorf 15 Grad.
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7: Vorsicht, Unfall auf der Brenner Staatsstraße in Fahrtrichtung Süden. Kurz nach San Michele ist es passiert. Es sind mehrere Fahrzeuge beteiligt, sagen uns Radio Tirol-Hörer. Die Einsatzkräfte, Freiwillige Feuerwehr, mehrere Rettungswagen und die Carabinieri sind vor Ort. Zurzeit ist dort die Straße aber gesperrt. Umfahren geht nur über das Dorf San Michele. Fahren Sie besonders vorsichtig. Vorsicht, Unfall auf der Brenner Staatsstraße in Fahrtrichtung Süden, kurz nach San Michele. Auf der Brenner Autobahn in Fahrtrichtung Süden zwischen Sterzing und Brixenstau gibt es Stau gut 3 Kilometer nach einem Unfall. Weiter gibt es zwischen Klausen und Affi immer wieder Überlastungskolonnen in Fahrtrichtung Süden. Gerade vor allem zwischen Klausen und Bozen Nord, sowie noch zwischen Neumacht und San Michele. Auf Nordtiroler Seite stockt es nach wie vor in Fahrtrichtung Norden zwischen Batsch und Innsbruck wegen Überlastung. Auf der Finchgauer Staatsstraße bei Staben geht es zurzeit nur einspurig nach einem Unfall weiter. Die Freiwillige Feuerwehr Staben ist da. Die Fahrzeuge werden jetzt vom Abschleppwagen aufgelegt. Dann ist die Straße wieder beidspurig offen. Es staut in beiden Fahrtrichtungen schon weit zurück. Es kommt zwischen Kastelbell und Algund immer wieder zu abschnittsweise Überlastungskolonnen. In unseren Städten Bozen, Brixen, Bruneck und Meran ist noch viel los im Feierabendverkehr. Besonders in Bozen zurzeit auf der Innsbrucker Straße und bei der Mebelbrücke Eppmann. Eine sichere Fahrt.
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0: Das wird ein Abend heute mit Jackele über Dirndl oder Lederhosen beim Altstadtfest oder eher Dix-Jackele für die Ritterspiele, wenn Sie da heute Abend die Shows nicht verpassen möchten. Schluderns aktuell 13 Grad, Brixen 17, 18 Grad. Heiß wird's aber eh. Von ganz allein. Schönen Freitagabend und auf dem Weg dahin gerne mit uns, mit Radio Tirol. Die schönste Musik aller Zeiten. Peter Kent.

Bananarama Cruel Summer hier auf Radio Tirol. Ja, Sulden hat heute am meisten Regen abbekommen. Mit Saloren oder auch am Carapaz oben so 20 bis 22 Millimeter Regen. Und mit dem Regen hat sich's dann bald in ein paar Stunden. Und am Wochenende kommt die Sonne zurück. Schönen Freitag mit Radio Tirol.

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1: Es war wieder richtig gut, unser Tag mit Ihnen allen. Hunderte Lorca-Keksel-Eis haben wir wieder verteilt, von früh bis spät.
2: Perfekt.
3: Ja,
2: super.
4: Perfekt. Dankeschön.
2: Oh, danke.
3: Gerne.
2: Danke.
5: Danke.
3: Bitte, bitte, gerne.
5: Die danken noch nichts.
3: Die haben keinen Logischanen uns.
6: Danke.
7: Aber ganz so viel darf man nicht essen, oder?
5: Ich tue allein einmal einen Tag, weil Eis ist.
3: Eben, und hast du jetzt gehabt? Oh, hört sich gut an. Schmeckt, oder?
8: Voll gut. Schmeckt.

0: Mega, danke.
1: Dankeschön.
2: Wir sind von der Stadt in die Industriezone gezogen und deswegen fallen uns jetzt die Eisdielen.
3: Genau. Wir sind in der Stadt da eben zum Mittag Eis essen gegangen und heute können wir da jetzt leider nicht mehr.
4: Ja, gut, dass wir vorbeigeschaut haben. Ja, Eis geht doch immer gut, ob Hitze oder Regentag, so wie heute. Wir wollten einfach diesen Sommer nicht ohne Eis ausklingen lassen, obwohl Sommer ist ja noch genug da. Nur das mit dem Lorca-Eis, so langsam geht zu Ende. Aber ich sag's Ihnen, bald ist es ja Zeit für Kastanienherzen und wer weiß, was wir da heuer noch mit Ihnen vorhaben. Also immer schön dranbleiben. Schönes Wochenende.
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Candyman, Sammy Davis Jr. Die schönste Musik aller Zeiten. Rough, Self-Control, Mega-Klassiker. Ja, ein bisschen durchschnaufen, gell? Freitag, fast geschafft, noch der Heimweg. Bisschen langer, gestern und heute auch im Regen.

0: Die schönste Musik aller Zeiten. Adriano Celentano, Take That gleich.
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0: Ein wichtiger Blick auf unsere Straßen, da geht's noch ordentlich zu. Der Unfall auf der Brenner Staatsstraße, ein Update von Romy Gatterer.
2: In Fahrtrichtung Süden, kurz nach San Michele, sind mehrere Fahrzeuge zusammengeprallt. Die Einsatzkräfte, Freiwillige Feuerwehr, mehrere Rettungswagen und die Karabiniere sind immer noch da. Die Straße ist dort gesperrt. Längere Staus werden uns aber nicht gemeldet. Umfahren geht durch das Dorf San Michele. Auf der Brenner Autobahn in Fahrtrichtung Süden gibt's ab Klausen bis Affi streckenweise Überlastungskolonnen. Vor allem zur Zeit zwischen Klausen und Bozen noch dauert's länger. Es staut gut 5 Kilometer zurück. 2 Kilometer Stau gibt's noch in Fahrtrichtung Norden österreichischer Seite zwischen Batsch und Innsbruck wegen Überlastung. Auf der Finchgauer Staatsstraße löst sich jetzt der Rückstau immer mehr auf. Sie werden noch zwischen Naturns und Döll etwas eingebremst. Etwas mehr los ist noch in unseren Städten Bozen, Brixen, Meran und Bruneck, vor allem noch in Bozen auf der Innsbrucker Straße.
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2: Einige Teile im Land haben kurz mal eine Pause vom Regen, sonst ist das Land noch gut mit Wasser versorgt. Es hat jetzt in Naturn 17 Grad, in Barbian 18, in Sterzing 15 und in Mühlwald 14 Grad. Morgen und am Sonntag bekommen wir die Sonne wieder etwas mehr zu Gesicht. Sie kommt in Kombination mit einigen Wolken. Am Sonntagnachmittag können dann wieder einzelne Regenschauer mit auftauchen bei 21 bis 29 Grad.
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0: tempo se ne va. Adriano Celentano, schönen Feierabend mit Radio Tirol. Und ich weiß nicht, sehen Sie ihn da hinten? Ja, da hinten ganz links, zweite Reihe. Genau, Jürgen Drews. Ganz jung noch, ganz stimmvoll bei den Humphrey Singers. Mama Lou. Gibt's dann gleich hier auf Radio Tirol zum Heimfahren. Und The Birds. Kategorie schönste Musik aller Zeiten. Schönen Abend.
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Collins hier auf Radio Tirol, die schönste Musik aller Zeiten. Und wir machen uns schon langsam bereit für die Top-Schlager der Woche. 30 sind's. Die Charts starten gleich nach den Nachrichten um 7 mit mir, Deborah Sparber. Ihnen allen ein schönes Wochenende.

0: 19 Uhr. Öffis gegen Auto, ein Preisvergleich. Lüsen, Mann gerät mit Hand in Kreissäge. Das Wetter am Wochenende wird sonnig. Ich bin Wilhelm Schatzer. Guten Abend. Südtirol Journal. Nachrichten. Wer Bus und Zug fährt, kann viel sparen. Das Mobilitätsressort des Landes vergleicht die Kosten für ein Jahresabo für den öffentlichen Nahverkehr mit den Treibstoffkosten fürs Auto. Wer die Strecke Bozen-Meran an 240 Arbeitstagen mit dem Auto zurücklegt, kommt auf 15.000 Kilometer und dafür gibt er rund 1.900 Euro allein für den Treibstoff aus. Das Jahresabo von Südtirol Mobil kostet dagegen nur 250 Euro. In Lüsen hat sich ein schwerer Arbeitsunfall ereignet. Ein 72-jähriger Mann ist mit der Hand in die Kreissäge geraten. Die Hand wurde abgetrennt. Nach der Erstversorgung wurde der Mann in die Uniklinik Innsbruck gebracht. Die Polizei hat in Bozen in den vergangenen zwei Tagen verstärkte Kontrollen durchgeführt. Dabei wurde ein mehrfach vorbestrafter Marokkaner erwischt. Er war an einer Schlägerei am Obstplatz beteiligt. Der Questor hat ihn nun in ein Rückführungszentrum nach Süditalien überstellt. Außerdem wurden 9 Personen angezeigt, einige, weil sie sich illegal hier aufhalten, andere wegen Diebstahls und Sachbeschädigung. Ministerpräsidentin Meloni hat sich die Zusammenarbeit mit US-Präsident Trump einfacher vorgestellt, das sagt sie in einem Interview mit der Zeitung New York Times. Angesichts gemeinsamer Positionen bei vielen Themen habe sie zunächst mit einem unkomplizierteren Verhältnis gerechnet, die Dinge seien aber anders verlaufen. Das Verhältnis zwischen Meloni und Trump ist seit Wochen abgekühlt. Zum Sport. Tennis. Jannik Sinner hat seine Teilnahme bei den US Open abgesagt. Er brauche noch mehr Zeit, um sich von seiner Knieverletzung zu erholen, schreibt der Weltranglisten-Erste auf Instagram. Sinner hat am 12. Juli im Wimbledon-Finale sein letztes offizielles Match bestritten und seitdem alle Turniere ausgelassen. Sein größter Rivale Carlos Alcaraz wird nach längerer Verletzungspause hingegen in New York aufschlagen. Ende nächster Woche geht es los. Heute hatten wir einen Regentag, am Wochenende wird's freundlich. Gleich mehr zum Wetter.
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6: Schönen Abend aus der Radio Tirol Service Redaktion. Ich bin Romy Gatterer, es ist kurz nach 7. Freitagabend hier ein richtiges Daheimsein-Wetter. Es regnet noch weiter im Großteil des Landes, etwas mehr zurzeit im Wipptal. Morgen bleibt der Regen aber vorsichtig aus. Sonne und Wolken stehen ganz oben auf der Liste. Am Sonntag dasselbe Spiel, am Nachmittag können aber vereinzelt wieder ein paar Regenwischer mitnaschen. Die Temperaturen steigen etwas an, es gibt 21 bis 29 Grad. Aktuell hat es bei Ihnen in Latsch 17 Grad, in Jenesien 15, in Ridnaun 13 und in Toblach 14 Grad.
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6: Vorsicht, defektes Auto auf der Brenner-Autobahn. In Fahrtrichtung Süden steht es bei Bozen Höhe 20 mit einem Anhänger auf der Notspur. Fahren Sie dort besonders vorsichtig. Vorsicht, defektes Auto mit einem Anhänger auf der Brenner-Autobahn. In Fahrtrichtung Süden, es steht bei Bozen Höhe 20. Sie kommen dort aber auf beiden Spuren weiter. Die Brenner Staatsstraße ist bei San Michele jetzt wieder geöffnet nach einem Unfall. Die Fahrzeuge wurden abgeschleppt, auch der Stau hat sich bereits aufgelöst. Auf der Brenner Autobahn in Fahrtrichtung Süden gibt es ab Bozen Süd bis Affi immer wieder Staukolonnen wegen Überlastung. Zurzeit dauert es etwas länger zwischen Neumarkt und San Michele. Eine sichere Fahrt, kommen Sie uns gut heim.
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7: Die größten Aufsteiger der Woche sind schon drin in den Top 10. Was für eine Woche! Christian Anders, Pia Sophie, Anita Hofmann, die haben es ordentlich drauf. Und das hier sind die drei Neuen. Wir hören kurz rein.

0: ganz frisch im Rennen. Jolina Drews, mal schauen, ob sie so gut ist wie der Papi.
1: Du gehst halt durch und durch, durch meine Beine, durch meinen Bauch, direkt ins Herz. Du gehst mal durch und durch.
0: Und endlich wieder mal da, Petra Frey.

Das Rückwärtszählen kann losgehen. Mitch Keller geht 3 Plätze ab. Die letzten großen Sommerfeten stehen an. Anni Perker gibt nochmal Vollgas. Zum Abschied hier Fiesta del Sol noch einmal.

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1: Letzte Woche stand sie noch auf der 23, jetzt dankt sie ab. Helene Fischer.
0: Platz 27.
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1: Vor über 30 Jahren hat sie Österreich beim ESC vertreten. Seit damals steht sie auf der großen Schlagerbühne und liefert Hits.
2: Schöne Grüße nach Südtirol, eure Petra Frey.
1: Das hier ist ihr neuer, für immer da. Auf die Liebe singt sie ihre ganz persönliche Hymne, wenn zwei sich finden, zusammen neu erfinden und gemeinsam alles Neue entdecken. Lassen wir sie los. Das ist Petra Frey, startet auf der 24.

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3: Wir runden das erste Drittel ab. Platz 21 geht an Eva Lüttinger.

Sie kam und geht nie wieder weg aus den Charts. Kerstin Ott ist gekommen, um zu bleiben. Sie singt sich jedes Mal in unsere Charts mit ihren Hits. 8 Wochen auch schon dabei, Platz 20.

Und hier schon der nächste neue Schlager. Oder neu ist relativ. Julina Dreef schnappt sich einfach einen Überdrüber-Song von Daddy Jürgen. Dann wird schon mal schief gehen. Bin jetzt ehrlich kein großer Fan vom Nachsingen oder Neuaufnehmen, aber geben wir Julina Dreefs eine Chance, bis wieder was Eigenes von ihr kommt. Durch und durch. Platz 19, da startet Julina. Und eins ist sicher, ihre Stimme, die ist richtig gut, hat Potenzial und macht richtig was aus dem 90er-Jahres-Song hier. Durch und durch.

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1: Die größten Absteiger haben wir noch vor uns. Claudia Jung gehört dazu, Vanessa Mai. Sie verlässt jetzt den Thron. Aber wo landet sie und wer übernimmt die Krone? Spannende zweite Runde. Die Top 15 warten jetzt noch auf sie. Andrea Berg eröffnet. Ihr Remix gibt 6 Plätze ab.

fehlte noch der letzte große Neueinsteiger. Jürgen Peter liefert Träume, die heute gelebt werden, meint er. Warum bitte warten? Die Idee zum Song kommt direkt aus Gran Canaria. Gut, da lassen sich Träume auch richtig gut leben. Das Leben ist zu kurz für irgendwann. Platz 14, bester Neustart der Woche. Jürgen Peter.

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1: 7 Wochen dabei, sehr beständig. DJ Herzbeat und Axel Fischer gemeinsam die 3 auf der 12.

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Und wer fehlt uns noch? Genau, die Jungs hier. Millionen liefern Millionen und liefern den neuen Siegersong der Woche. Das war's, die Radio Tirol Schlagerparade. Schönes Wochenende.

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